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2: Um 6. Mit Marie-Louise Bress. Mit einem spontanen Protestmarsch ist die SPD-Fraktion nach der Wahl des ersten AfD-Landtagspräsidenten in Sachsen-Anhalt am Abend durch Mitte gezogen. Die Abgeordneten liefen vom Bundestag durch das Brandenburger Tor bis zum Bebelplatz, dem Ort der Bücherverbrennung nach der Machtübernahme der Nationalsozialisten. Mehrere Abgeordnete hielten Grundgesetzbücher in ihrer Hand. Verteidigungsminister Pistorius nannte die Wahl einen einzigartigen Tabubruch.
3: Es ist der Tag von Wut. Es ist der Tag von Enttäuschung darüber, dass Demokratinnen und Demokraten offenbar nichts gelernt haben aus der Geschichte und die Geschichte sich wiederholen lassen. Und ich sage es in aller Deutlichkeit, wer das zugelassen hat, hat sich an der Demokratie unseres großartigen Landes vergangen.
2: Der AfD-Politiker Tobias Rausch bekam bei seiner Wahl 4 Stimmen mehr als AfD und BSW im Landtag haben. Die zusätzlichen Stimmen kamen vermutlich von der CDU. Bei einem dritten Gespräch wollen sich Linke, Grüne und SPD hier in Berlin heute entscheiden, ob sie Sondierungen für eine Regierungsbildung starten. Bislang drehten sich die Gespräche vor allem um die Linke und die Antisemitismusfrage. Sebastian Passotti.
4: Man habe sich auf einen gemeinsamen Weg gemacht, so die knappe Erklärung der drei Parteien nach den ersten beiden Treffen. Die alles entscheidende Frage, wie konkret die Linke mit antisemitischen Vorfällen in den eigenen Reihen umgeht, wurde aber noch nicht beantwortet und davon hängt der Start in echte Sondierungen ab. Wenn sich die drei nun auf klare Regeln einigen sollten, könnten die gleich heute Abend greifen. Zum dritten Jahrestag des Hamas-Massakers gibt es hier in Berlin mehrere Veranstaltungen.
2: Dabei wird vielerorts an das Massaker der Hamas vor 3 Jahren und die rund 1200 Opfer erinnert. Das Brandenburger Tor wird am Abend in den Farben der israelischen Flagge beleuchtet. Gleich mehrere Demonstrationen sind angekündigt, darunter auch welche von radikalen Unterstützern der Palästinenser in Kreuzberg und am Checkpoint Charlie in Mitte. Die Polizei wird den ganzen Tag mit 1000 Polizisten im Einsatz sein. Der frühere Präsident des Bundesnachrichtendienstes, August Hanning, soll heute in Karlsruhe vor den Ermittlungsrichter treten. Er war gestern wegen Spionage, Verrat und Agententätigkeit festgenommen worden. Hanning hatte jahrelang über einen früheren Büroleiter geheime Informationen aus dem BND gesammelt und sie nach Spiegelinformationen an einen Agenten aus Aserbaidschan verraten. Die im US-Bundesstaat Tennessee zum Tode verurteilte Krista Pike ist nach ihrer gescheiterten Hinrichtung wieder bei Bewusstsein. Pike könne sprechen, sagen ihre Anwälte. Sie ist die einzige bekannte Person, die 2 Giftspritzen überlebt hat. Die Anwälte fordern, die Todesstrafe in eine lebenslange Haft umzuwandeln. Soweit das Neueste aus der Flux FM Nachrichtenredaktion.
5: Dankeschön. Die Temperatur zurzeit in Berlin um die 12 Grad, heute im Tagesverlauf noch Anstieg bis auf etwa 20 Grad und dabei gibt es ja ein bisschen Sonne, relativ viele Wolken. Der Regen, der ab morgen in der Stadt ankommen soll, der lässt also heute schon mal so ein paar Vorboten schicken. Die Temperaturen in Brandenburg zwischen 18 und 21 Grad und ab morgen dann wie gesagt etwas kühler und dann auch mit Niederschlag.
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5: Und damit geht's auf in diesen Mittwoch. Es ist der 7.10. am Mikrofon Katja Berg. Und Musik gibt's zu Beginn dieser Stunde und dieser Sendung von Peggy Gou, damit ihr ein bisschen aus der Hüfte kommt. Hm? Wo

Musik aus Frankreich von Christine and the Queens. Come See auf 100,6 Flux FM. Franz Biebitzer hören wir jetzt. Der Mann aus Wien, der sämtliche Musikstile miteinander verbinden kann und irgendwie das Ganze in so einer Falco-Attitüde verpackt. Er hat bereits mit Ikimel zusammengearbeitet, mit Nan zum Beispiel, und macht natürlich auch sehr, sehr erfolgreich mittlerweile sein eigenes Ding. Die neue Platte heißt Rock'n'Roll Star und wir hören raus Mr. Postman.

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0: Walking on the Dream, das Album und der Titeltrack hier auf Flux FM bei Superfrüh. Empire of the Sun waren das. Guten Morgen.
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0: Einer der erfolgreichsten isländischen Musiker ist wieder zurück, Asgeir. Der Mann, der ein Debütalbum veröffentlichte, das im Grunde genommen das ganze Land zu Hause stehen hat. Das ganze Land, da spreche ich von Island. Und ein Album, das es natürlich in Originalversion auf Isländisch gab, im Englischen aber von John Grant nochmal neu interpretiert wurde. Auch eine sehr, sehr schöne Version. Und jetzt gibt es Neues von Asgeir. Er hat eine neue Platte draußen. Julia heißt sie, mit der ist er auch schon getourt, war glaube ich auch schon in Berlin damit. Und den Bonustrack daraus, den haben wir auf unsere Playlist jetzt gehievt. Das ist ein wunderschöner folkiger Track mit Asgeirs Stimme natürlich ganz bezaubernd. Und er heißt Infinity. Gibt's jetzt hier bei Superfrüh.

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0: Daniel Pongratz ist zurück, der Mann, der professionell als Musiker, als Danger Dan bekannt ist und damit auch Mitglied der Antilopen Gang. Er hat eine neue Platte draußen. Keine Angst heißt dieses Album, und warum es eins der wichtigsten Alben für dieses Jahr sein dürfte, weiß Daniel Meile.
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3: Wer die Karriere von Danger Dan verfolgt, kennt seine musikalischen Wurzeln im Hip-Hop und Punk. Doch die endlose Rebellion am Mikrofon fühlt sich für ihn mittlerweile nicht mehr passend an. Anstatt krampfhaft an alten Mustern festzuhalten, reflektiert der Musiker auf keine Angst, seinen eigenen Reifeprozess und zieht für sich daraus eine Konsequenz.
4: Das ist voll in Ordnung, so mit Anfang 20 über die Bühnen zu rennen und fick die Uni, fick die Uni, fick die Uni zu brüllen. Macht auch Spaß, aber ich bin jetzt doch ein paar Jahre älter geworden. Ich bin jetzt 43 und es wirkt mittlerweile ein bisschen vulgär, wenn ich immer noch über die Hochschulbühnen renne und fick die Uni, fick die Uni, fick die Uni brülle. Also ich bin eigentlich ganz froh, dass ich da gerade was gefunden habe, mit dem ich mich auch noch identifizieren kann.
5: Alles

0: Auf dem neuen Soloalbum gibt es weder dicke Beats noch aufgeblasene Orchester oder Chöre, die über inhaltslose Texte hinwegtäuschen könnten. Es regieren fast ausschließlich Klavier und Stimme. Diese Limitierung verändert nicht nur den Klang des Albums, sondern beeinflusst massiv, wie die Worte beim Publikum ankommen.
1: Also ich glaube schon, dass durch diese Reduktion, also nur Klavier und Gesang, dass die Texte erstmal viel intimer wirken, nackter wirken, dass vielleicht alles ein bisschen angreifbarer ist, als wenn ich genau dasselbe erzählen würde auf einen Rap-Beat, der total pumpt und ich irgendwie Zeile für Zeile abschieße und das alles so sich gegenseitig mehr oder weniger immer wieder erstickt.
0: Dabei singt Danger Dan ungeschönt über die Liebe und thematisiert dabei erstmals ganz offen seine Bisexualität und eine vergangene Beziehung zu einem Mann.
2: Und ich kann nicht behaupten, dass es nicht romantisch war, mit dir den homophoben Typen wegzuklatschen an der Bar. Und vielleicht ist genau das das Problem. Ich glaube, ich würde gerne einfach ausschließen können, dass ich für meine Gefühle nur zu feige war, es nicht das Timing war.
0: Noch existenzieller wird es, wenn er sich seiner aktuell größten persönlichen Herausforderung stellt. Einer fortschreitenden Augenkrankheit, die ihn schleichend sein Sehvermögen kostet. Hier schließt sich der Kreis zum Albumtitel. Keine Angst ist nicht nur ein politisches Statement, sondern ein Mantra, was er sich selbst immer wieder vorbeten muss.
2: Dass es hier so schön ist, hätte ich vielleicht sonst nie gesehen.
0: Mit Keine Angst gelingt Danger Dan ein Spagat zwischen politischer Wachsamkeit und persönlicher Reife. Es ist ein zutiefst mutiges, ungeschütztes Werk, das gerade durch das Wissen um diese privaten Hintergründe eine enorme emotionale Wucht entfaltet und weit über den letzten Klavierakkord hinaus nachhallt.
3: Danger Dans, Keine Angst, die neue Platte. Und wir hören rein in dieses Album, das ihr übrigens auch als Vinyl bekommen könnt. Wir verlosen es. Schreibt uns auf fluxfm.de. Mit ein bisschen Glück gehört's euch. Danger Dan jetzt hier bei uns im Programm mit zum Späti.

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Musik aus Kanada von den Arkells mit Group Love gemeinsam ist Ride entstanden. Hier bei Superfrüh gehört auf 100,6 Flux FM. Es geht weiter mit Shintaro Sakamoto. Und diejenigen, die sich in der japanischen Musikszene, aber vielleicht auch in der Psychrock-Musikszene auskennen, die kennen ihn natürlich von Yura Yura Taikoku. Das ist also die Band, bei der Sakamoto ja Sänger, Gitarrist und auch ja Kopffrontmann war. Die Band existierte von Ende der 80er bis etwa 2010. Wurde in Japan vom Underground Act zu einer der wirklich erfolgreichsten Bands des Landes, die dann auch große Venues ausverkaufte. Und auch als Solokünstler hat er sich wirklich verdient gemacht mit einer unglaublichen Mischung aus Funk, aus Reggae, Bossa Nova, ein bisschen Psychedelia, Disco, ist alles mit drin. Ganz, ganz großartig. Ich empfehle euch sehr, das Album How to Live with a Phantom mal anzuhören. Das ist ganz, ganz toll. Don't Know What's Normal hören wir jetzt hier von Shintaro Sakamoto.

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Josie Edwards mit Chemical Light auf 100,6 Flux FM am Mittwochmorgen. Anthony Schmierig, das ist ein Name, der bei uns in der Musikredaktion auch immer wieder rumgeistert. Viele Menschen würden mit diesem Menschen gerne mal ein Bierchen trinken oder einen Apfelsaft, denn das ist ein unglaublich sympathischer Typ. Nicht nur ist es ein fantastischer Musiker, sondern das ist auch ein sehr, sehr sozialer Mensch. War Lehrer, war sehr beliebt bei Schülern, hatte an einer Schule mit Förderbedarf unterrichtet, war da natürlich auch Musiklehrer und hat in seiner Art und Weise Musik zu machen immer so einen sozialen Aspekt lange Zeit berücksichtigt. Ihm geht es um Menschen, ihm geht es um Gemeinschaft, um Empathie und es kommt in seiner Musik, wie ich persönlich finde, auch durch. Flight Simulator hören wir jetzt, das ist aus seinem aktuellen Album Decoding Birdsong von Anthony Schmierig. 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
2: Um 7. Mit Marie-Louise Bress. Die SPD-Fraktion ist am Abend nach der Wahl des ersten AfD-Landtagspräsidenten in Sachsen-Anhalt durch Berlin-Mitte gezogen. Der Protestmarsch der Abgeordneten führte vom Bundestag durch das Brandenburger Tor bis zum Bebelplatz, dem Ort der Bücherverbrennung nach der Machtübernahme der Nationalsozialisten. Mehrere Abgeordnete hielten das Grundgesetz hoch. Verteidigungsminister Pistorius warnte, die Geschichte dürfe sich nicht wiederholen.
3: Das, was wir heute erlebt haben, ist ein einzigartiger Tabubruch. Der parlamentarischen Demokratie, den wir in dieser Form seit mehr als 90 Jahren nicht erlebt haben, nämlich dass Demokratinnen und Demokraten, Rechtsextremisten und Faschisten als Steigbügelhalter gedient haben, liebe Freunde.
2: Der AfD-Politiker Tobias Rausch bekam gestern 4 Stimmen mehr als AfD und BSW im Landtag zusammen haben. Die Stimmen kamen vermutlich von der CDU. Heute soll sich entscheiden, ob Linke, Grüne und SPD hier in Berlin in echte Sondierungen starten. Die Parteien treffen sich ein drittes Mal. Sebastian Pasotti.
4: Bislang war kaum etwas aus den Gesprächen zu hören. Klar ist aber, die alles entscheidende Frage bleibt, wie gehen die drei Parteien damit um, wenn es zu antisemitischen Vorfällen in den eigenen Reihen kommt. Grüne und SPD fordern ein hartes Durchgreifen von Linke-Spitzenkandidatin Elif Eralp. Sollten die drei sich heute auf klare Regeln einigen, könnten die gleich auf den Prüfstand kommen. Zum 3. Jahrestag des Hamas-Massakers heute gibt es hier in Berlin zahlreiche Veranstaltungen.
2: Weltweit wird rund 1200 Opfer gedacht, auch hier in Berlin. Das Brandenburger Tor wird am Abend in den Farben der israelischen Flagge beleuchtet. Die Polizei ist mit einem Großaufgebot im Einsatz bei verschiedenen Demonstrationen. Darunter sind auch Proteste von radikalen Unterstützern der Palästinenser in Kreuzberg und am Checkpoint Charlie in Mitte. In Karlsruhe kommt der frühere Präsident des Bundesnachrichtendienstes August Hanning heute vor den Ermittlungsrichter. Ihm wird Spionage, Verrat und Agententätigkeit vorgeworfen. Hanning hatte jahrelang über einen früheren Büroleiter geheime Informationen aus dem BND gesammelt und diese verkauft. Nach einem Spiegelbericht stand er in Verbindung mit einem Agenten aus Aserbaidschan. Nach der gescheiterten Hinrichtung im US-Bundesstaat Tennessee ist die verurteilte Mörderin Krista Pike wieder bei Bewusstsein und kann sprechen. Ihre Erholung sei medizinisch beispiellos, sagen ihre Anwälte. Sie fordern ihre Todesstrafe in lebenslange Haft umzuwandeln. Soweit das Neueste aus der Flux FM Nachrichtenredaktion.
5: Die Temperatur zurzeit in Berlin bei 10 bis 12 Grad, heute im Laufe des Tages nochmal bis zu 20 Grad und es wird sehr freundlich werden. Ein paar kleine Wolken, aber eher so Schleierwolken, kein Niederschlag, der kommt dann erst morgen. Diesen heutigen Mittwoch, also bitte unbedingt nochmal genießen in Berlin und Brandenburg.
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5: 3 nach 7 und am Mikrofon Katja Berg. Hallo und einen schönen Mittwoch. Das hier sind Jungle und zwar nur für euch mit Sunshine.

Stay Up to Date on Politics ist nur ein Track aus einer wirklich sehr, sehr schönen Platte, die teilweise auch leichte countryeske Anleihen hat, die sich ein bisschen an dem Sound von Joni Mitchell, Phoebe Bridgers orientiert. Sehr, sehr schönes Album geworden. Kommt jetzt in ein paar Tagen raus und den ersten Ausschnitt daraus hören wir jetzt, wie gesagt, Stay Up to Date on Politics hier auf Flux FM.

0: Hey ho, The Lumineers mit Ho Hey.
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0: Concrete Cowboy ist der Titel der Platte von den Boys oder Buoys, je nachdem, wo man lebt. Ich glaube, die Amerikaner sagen Buoys zu den Bojen, die Australier wiederum The Boys. Aber sie kommen aus Australien, deswegen sagen wir einfach mal The Boys.

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West Side Cowboy mit Kickstones. It Goes On heißt die Platte, die im August erschienen ist und die demnächst auch im Lido live gespielt wird. Am 6.11. spielen West Side Cowboy und wir präsentieren das Konzert. Ihr wisst, was das heißt. Gästelistenplätze sind möglich für euch. Wenn ihr Lust habt, dann meldet euch an über fluxfm.de. Musik jetzt von Mando Diao. God knows. Und damit ein

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0: Und wir schauen auf die Termine des heutigen 7. Oktober. In Berlin und deutschlandweit wird heute der Opfer des Hamas-Terrorangriffs auf Israel vom 7. Oktober 2023 gedacht. Es gibt zahlreiche Gedenkveranstaltungen, unter anderem am Bebelplatz. Es gibt einen ökumenischen Gottesdienst in der Kaiser-Wilhelm-Gedächtniskirche und unter anderem auch eine Demonstration am Schlesischen Tor. Es wird heute außerdem in Berlin Linke, Grüne und SPD-Runden geben. Die setzen nämlich ihre Gespräche fort. In Berlin treffen sich die Parteien heute zur dritten Runde ihre Vorgespräche über mögliche Sondierungen. Konkrete Ergebnisse gibt es ja bislang noch nicht. Die Parteien zeigen sich aber zuversichtlich. Grüne und SPD fordern von der Linken weiterhin eine klare Positionierung gegen Antisemitismus. Die Linke arbeitet zudem an einer neuen Satzung. Erste Grundlagen wurden bei einer Fraktionssitzung ja schon erarbeitet. Nach der Wahl des AfD-Politikers Tobias Rausch zum Landtagspräsidenten in Sachsen-Anhalt schlagen natürlich die Wellen hoch. Die Bundes-SPD erhöht den Druck auf die CDU. SPD-Chef Lars Klingbeil, das hatten wir schon in den Nachrichten gehört, bezeichnete die Wahl als Tabubruch. Die CDU müsse erklären, wie es dazu kommen konnte. Denn Rausch war ja in Magdeburg mit 48 Stimmen gewählt worden. Es sind also 4 Stimmen mehr als AfD und BSW gemeinsam haben. Da wird es also heute noch sehr, sehr viele Gespräche geben. Wahrscheinlich auch viele hinter vorgehaltener Hand. Wolf Biermann veröffentlicht seinen ersten Tagebuchband. Der erste Band erscheint heute unter dem Titel Ihr löscht das Feuer mit Benzin. Es geht unter anderem um seine Auswirkungen aus der DDR und den Fall der Berliner Mauer. Zeitgleich gibt es ein neues oder einen neuen Gedichtband mit uralten Kinderaugen, heißt er. Und am 14. Oktober folgt dann noch eine überarbeitete Ausgabe seines Kinderbuchs, der kleine Herr Moritz. Und nochmal kurz zum Alexanderplatz gerauscht. Hier gibt's heute am Alexanderplatz 9 ein Fenster in eine mögliche Bibliothek von morgen. Das soll zeigen, welches Potenzial ein offener Ort für Bildung, Kultur und Begegnung für den Alex entfalten könnte. Könnt ihr also mal schauen, wenn ihr dort zufälligerweise oder auch gewollterweise vorbeifahrt. Alexanderplatz 9, heute und morgen eine kleine Installation. Und das war es eigentlich auch schon für die Termine des heutigen Tages. Musik gibt's jetzt. Von Wir sind Helden. Temperatur zurzeit in Berlin bei 12 Grad, heute maximal 20. Sieht super aus momentan und wird auch ein sehr netter Tag werden. Heute nochmal die 20er Temperaturen genießen, denn ab morgen wird es dann ein bisschen kühler und vor allen Dingen aber auch ein bisschen feuchter.

The Go-Betweens, Streets of Your Town auf 100,6 Lux FM um 7.39 Uhr. Songs for Joy, ein Album von Aerobik und Jack Palminger aus dem 2009er Jahr, sorgt auch heute immer noch für wirklich schöne Momente. Bisschen absurd, bisschen romantisch, immer melancholisch und natürlich auch meistens zumindest super gut gelaunt. Finsterwalde findet sich unter anderem auf dieser Platte neben großen Songs wie Katrin und Lars oder auch November in Berlin oder eben auch Wann strahlst du? Ja, und dieses Finsterwalde, diesen melancholischen, sehr eigenen Track gibt's jetzt hier bei uns.

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Ui, ja, ja, ja, ja. Riom war das gerade mit Glass Kingdom. Ein Produzent namens Elliot Erickson versteckt sich hinter diesem Projekt. Ein britischer Produzent, der mittlerweile auch schon mit Hinz und Kunst zusammengearbeitet hat. 7.53 Uhr ist es und von unserer Seite gibt's jetzt nochmal schnell den Hinweis auf den Sonntag. Eventuell habt ihr es ja mitbekommen, wenn ihr Mia-Fans seid. Sowieso am Freitag gibt's ein neues Album der Band aus Berlin. Das achte mittlerweile, Euphorie und Alltag. Und 2 Tage nach dem Release dieser neuen Platte gibt es hier in Berlin bei uns im Fluxbau unten direkt knapp über der Spree ein Konzert dazu. Das wird eine sehr, sehr schöne Geschichte. 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Wir hören mal rein in die neue Platte. Euphorie und Alltag ab Freitag draußen. Das sind Mia mit

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1: Um 8. Mit Marie-Louise Bress. Mit einem spontanen Protestmarsch ist die SPD-Fraktion nach der Wahl des ersten AfD-Landtagspräsidenten in Sachsen-Anhalt am Abend durch Mitte gezogen. Die Abgeordneten liefen vom Bundestag durch das Brandenburger Tor bis zum Webelplatz, dem Ort der Bücherverbrennung nach der Machtübernahme der Nationalsozialisten. Mehrere Abgeordnete hielten Grundgesetzbücher in ihrer Hand. Verteidigungsminister Pistorius nannte die Wahl einen einzigartigen Tabubruch.
2: Es ist der Tag von Wut. Es ist der Tag von Enttäuschung darüber, dass Demokratinnen und Demokraten offenbar nichts gelernt haben aus der Geschichte und die Geschichte sich wiederholen lassen. Und ich sage es in aller Deutlichkeit, wer das zugelassen hat, hat sich an der Demokratie unseres großartigen Landes vergangen.
1: Der AfD-Politiker Tobias Rausch bekam bei seiner Wahl 4 Stimmen mehr als AfD und BSW im Landtag haben. Die zusätzlichen Stimmen kamen vermutlich von der CDU. Bei einem dritten Gespräch wollen sich Linke, Grüne und SPD hier in Berlin heute entscheiden, ob sie Sondierungen für eine Regierungsbildung starten. Bislang drehten sich die Gespräche vor allem um die Linke und die Antisemitismusfrage. Sebastian Passotti.
3: Man habe sich auf einen gemeinsamen Weg gemacht, so die knappe Erklärung der drei Parteien nach den ersten beiden Treffen. Die alles entscheidende Frage, wie konkret die Linke mit antisemitischen Vorfällen in den eigenen Reihen umgeht, wurde aber noch nicht beantwortet und davon hängt der Start in echte Sondierungen ab. Wenn sich die drei nun auf klare Regeln einigen sollten, könnten die gleich heute Abend greifen. Zum dritten Jahrestag des Hamas-Massakers gibt es hier in Berlin mehrere Veranstaltungen.
1: Dabei wird vielerorts an das Massaker der Hamas vor 3 Jahren und die rund 1200 Opfer erinnert. Das Brandenburger Tor wird am Abend in den Farben der israelischen Flagge beleuchtet. Gleich mehrere Demonstrationen sind angekündigt, darunter auch welche von radikalen Unterstützern der Palästinenser in Kreuzberg und am Checkpoint Charlie in Mitte. Die Polizei wird den ganzen Tag mit 1000 Polizisten im Einsatz sein. Der frühere Präsident des Bundesnachrichtendienstes, August Hanning, soll heute in Karlsruhe vor den Ermittlungsrichter treten. Er war gestern wegen Spionage, Verrat und Agententätigkeit festgenommen worden. Hanning hatte jahrelang über einen früheren Büroleiter geheime Informationen aus dem BND gesammelt und sie nach Spiegelinformationen an einen Agenten aus Aserbaidschan verraten. Die im US-Bundesstaat Tennessee zum Tode verurteilte Krista Pike ist nach ihrer gescheiterten Hinrichtung wieder bei Bewusstsein. Pike könne sprechen, sagen ihre Anwälte. Sie ist die einzige bekannte Person, die 2 Giftspritzen überlebt hat. Die Anwälte fordern, die Todesstrafe in eine lebenslange Haft umzuwandeln. Soweit das Neueste aus der Flux FM Nachrichtenredaktion.
4: Dankeschön. Und wir schauen aufs Wetter. Momentan in Berlin-Kreuzberg 12 Grad. Heute im Laufe des Tages noch Anstieg bis auf 20 Grad. Es gibt immer mal wieder ein paar dickere Wolkenfelder, die durch Brandenburg und Berlin durchziehen. Aber heute soll es noch trocken bleiben. Erst morgen kommt dann der Regen. Die Temperaturen dann zwischen 15 und 18 Grad in den nächsten Tagen. Ja, und auch so Richtung Wochenende soll es erstmal ein bisschen feuchter bleiben.
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4: 8.30 Uhr und am Mikrofon Katja Berg. Euch einen schönen Mittwochmorgen. Das ist Musik von Rainbow Kitten Surprise. Never have I ever.

Kim Martin mit Hey There auf 100,6 Flux FM. Wir haben es 8.09 Uhr und wir schauen hier bei Flux FM jetzt gleich mal auf einen absoluten Klassiker der ja, Rockmusik, Popmusik, beides zusammen so ein bisschen. Ne? Gleich gibt es mehr Informationen nach Lücke Lee und Happy Now.

0: Le Clé mit Happy Now, 8.12 Uhr.
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0: Wir schauen zurück auf den Tag genau. Vor 47 Jahren erschien Transmission von Joy Division. Ein Song, der allgemein als erste Single in die Annalen der Musik einging, obwohl es eigentlich nicht die wirklich erste aufgenommene Single von Joy Division war, sondern da gab es noch dieses Warshow vorher, was man schon ein paar Monate, ein Jahr sogar fast vorher aufgenommen hatte, was dann aber erst später veröffentlicht wurde. Es erschien ja Unknown Pleasures 1979, das Debütalbum von Joy Division, und Transmission war dann eben die erste reguläre Single nach dem Debütalbum, die dann auch nochmal gezeigt hat, hier ist eine Band am Start, die uns demnächst noch begleiten wird und die irgendwie auch die Musikszene in den nächsten Jahren, ja, shapen wird oder prägen wird. Allein schon vom Sound hier, Peter Hooks natürlich mit seinem treibenden Bass, dann Bernard Sumners kalte Gitarren, Synthi-Flächen, Ian Curtis Stimme natürlich, ganz, ganz eindringlich, und dann dieses düstere, tanzbare, und gerade auch dieser Song, der ja live dann auch immer wieder zelebriert wurde und fast wie so eine Messe zelebriert wurde. Hören wir uns jetzt einfach mal das Ding an von Joy Division, heute vor 47 Jahren, also rausgekommen, Transmission auf Flux FM.

Radio, Joy Division's Transmission, heute vor 47 Jahren erschienen und ja auch Teil des Debütalbums, das 1979 erschien. Ja, diese kurze Karriere von Joy Division, diese kurze Karriere auch von Ian Curtis, der sich ja noch vor der Veröffentlichung des zweiten Albums Closer das Leben nahm und der aber trotzdem mit seiner Band eben auch nur für diese kurze Zeit des Bestehens ja wirklich eine ganze Generation prägt, eine ganze MusikerInnen-Generation und gerade eben auch den Sound der frühen 80er mit ihrem Post-Punk. Joy Division hier auf 100,6 Flux FM und damit ist es 8:17 Uhr. Es geht weiter mit Musik von den Arctic Monkeys.

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Nice to meet me von Mia Ray hier auf 100,6 Flux FM. Gleich schauen wir mal wieder in die Kinos der Stadt. Dort nämlich läuft jetzt eine, das stimmt gar nicht, es sind gar nicht die Kinos, sondern es ist eine Serie, die jetzt anläuft. Carrie, also mal wieder eine Stephen King-Verfilmung. Derer gibt es ja wirklich sehr, sehr viele. Nicht alle sind super gut, aber Ron Stocklers empfiehlt uns die heutige. Gleich mehr dazu. Vorher noch Musik von Wim und Moritz Krämer. Ein Pärchen, was sehr, sehr gut zusammenpasst, wie ich finde, weil sie eben beide auch sehr mit persönlichen Texten, mit Beobachtungen aus dem Alltag arbeiten und das Ganze musikalisch wirklich wunderschön vertonen. Deine große Liebe von Wim und Moritz Krämer.

0: Im Duett Wim und Moritz Krämer. Deine große Liebe wird auch zu finden sein auf der neuen Platte von Wim, die noch nicht draußen ist, aber nächste Woche kommt. Wenn man das Licht zurückverfolgt, weiß man, wie alt die Sterne sind, ist der Titel dieses neuen Albums am 16. Oktober, wie gesagt, dann ganz offiziell auch zu haben. 8.31 Uhr, nö, 32, oh, wir sind spät.
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0: Das ist ganz interessant. Es gibt nämlich hier bei uns im Studio zwei Uhren und zwei Uhren, die unterschiedlich laufen. Die eine sagt 8.31 Uhr, die andere sagt 8.32 Uhr. Vielleicht könnt ihr uns mal kurz einen Hinweis geben, wie spät es jetzt ist, damit ich hier die Uhren mal stellen kann. So, jetzt aber zu Carrie, denn Carrie ist die neueste Stephen King-Verfilmung, die jetzt auf Prime Video zu sehen ist. Stephen King ist ja nicht nur einer der erfolgreichsten Autoren der Welt, sondern auch einer der meist verfilmten. Mehr als 90 Filme und Serien basieren auf seinen Geschichten. Die sind mal eher top, mal eher flop oder, ne, ihr wisst, was ich meine. Aber einer, der sich zu einem echten Maestro entwickelt hat, wenn es darum geht, Kings Romane zu verfilmen, ist Filmemacher Mike Flanagan. Der hat in der Vergangenheit sehr, sehr gute Kritiken für seine Arbeiten bekommen und hat sich jetzt eben an Carrie gemacht. Unser Serienchecker Ron Stocklers hat natürlich schon reingeschaut.
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2: Bitte sagt alle Hallo zu Carrie White.
3: Und was machen wir jetzt hier?
2: Oh, dann ist heute dein erster Tag ever.
3: Ich war nie in einer Schule, also vor heute.
2: Oh, das ist echt schön für dich.
4: Zur Wahrheit gehört, Carrie wurde von ihren religiösen und auch verschwörungsgläubigen Eltern von der Außenwelt abgeschottet. Schule gab es zu Hause, Freunde und eigene Entscheidungen ein No-Go. Als ihr Vater stirbt, wird sie entdeckt und in eine Welt geworfen, auf die sie niemand vorbereitet hat. Zum ersten Mal kommt sie auf eine öffentliche Schule und trifft dort auf Mobbing, Gruppendruck und Social Media.
3: Wieso blute ich?
2: Oh mein Gott.
3: Das hilft mir!
5: Diese Mädchen waren außer Kontrolle.
2: Sie hatte bestimmt Angst.
6: Wie heißt sie nochmal?
5: Carrie White. Wohl eher Carrie Red. Wir haben sie gefilmt.
6: Hat sie echt gedacht, dass sie stirbt? Das ist krass.
4: Diese neue Welt verändert Carrie und mit ihr auch ihren Blick auf die Menschen um sie herum. Aus der naiven Außenseiterin wird eine selbstbewusste junge Frau, die zudem mysteriöse wie gefährliche telekinetische Kräfte entdeckt. Verantwortlich für die Neuinterpretation von Stephen Kings Klassiker ist Mike Flanagan. Er holt Carrie in die Gegenwart und fragt, was sich seit Kings Roman eigentlich verändert hat. Und was erschreckend gleich geblieben ist. Die Brutalität von Mobbing, nur dass sie heute längst nicht mehr in der Schule endet.
7: The tools of bullying.
8: Social Media und das Internet als Mobbing-Tools. Wie wir diese Art von Grausamkeit normalisiert haben und wie unmittelbar und nachhaltig sich das auf junge Menschen auswirken kann. In einer Zeit, in der sie sich entwickeln, Fehler machen und besonders stark unter Druck stehen. Für mich schien das ein wichtiger und neuer Ansatz zu sein für diese, wie ich finde, zeitlose Geschichte.
7: I think is a timeless tale.
4: Carrie fängt die brutale Lebensrealität junger Menschen erschreckend gut ein. Und gerade der moderne Twist macht die Serie so spannend. Summer H. Howell ist dabei phänomenal. Sie macht aus Carrie nicht nur das Opfer der Geschichte, sondern eine Figur, mit der man mitfiebert. Und Mike Flanagan, der beweist einmal mehr, warum er der Horror-Maestro für Stephen Kings Werke ist. Er versteht, was dessen Geschichten zeitlos macht und weiß, wie man sie für eine neue Generation erzählt.
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0: Carrie startet heute als Show bei Prime Video und es sind auch direkt alle Folgen streambar, falls ihr mal reinschauen wollt. Mehr zur Serie hört ihr übrigens auf fluxfm.de und auch in der Flux Music App. Dort gibt's das komplette Interview zwischen Ron Stocklers und Serienschöpfer Mike Flanagan. 8.35 Uhr ist es. Oder eben auch 36. Wie gesagt, man weiß es nicht genau. Mac Miller und Butterflies gibt es jetzt hier auf

Vampire Weekend mit Oxford Komma um 8.41 Uhr. Das Oxford Komma, was ja eine sehr, sehr nette kleine Geschichte ist. Das Oxford Komma ist also ein sehr wichtiges Komma in der englischen Sprache. Es folgt in Aufzählungen, wenn man zum Beispiel jetzt sagt, ich widme dieses Buch meinen Eltern, Taylor Swift und Gott, sowas liest man in einer englischsprachigen Welt öfters mal, dann würde das bedeuten, dass die Eltern Taylor Swift und Gott sind, wenn man kein Komma setzt. Deswegen muss man also vor dem Und, also hinter Taylor Swift, ein Komma setzen, damit es hier keine Verwirrung gibt. Ja? Nicht, dass dann die Lesenden denken, oha, die Eltern des Schreiberlings sind Taylor Swift und Gott. Dafür gibt es also dieses Oxford-Komma hinter Taylor Swift, vor dem Und ein Komma. Gibt es im Deutschen nicht, aber im Englischen schon. Wieder was ihr lernt. Ash mit Stop the Wedding jetzt hier als nächstes auf Flux FM.

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0: Asset House Kings mit Would You Say Stop um 8.52 Uhr.
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0: Tom Smith von den Editors haben wir in den vergangenen Monaten ja doch öfters hier bei uns auf der Playlist gehabt. Der Mann hat solo sein Ding gemacht. Das ist nicht unbedingt immer auf viel Liebe gestoßen. Es gab da sehr unterschiedliche Meinungen zu seinen Singles. Was aber Fakt bleibt, ist, dass er auch der Frontmann der Editors ist. Und wenn er in seiner Band spielt, dann klingt seine Musik dann tatsächlich doch auch nochmal ein bisschen rauer, ein bisschen mehr Gitarren gibt es da. Und wie es jetzt in einer neuen, ja, in einem neuen Track hier in Erscheinung tritt, das werden wir uns jetzt mal anhören. Seriously heißt dieser Song von den Editors und da merkt man schon, es geht ein bisschen mehr nach vorn und es wird auch relativ positiv, wie Tom Smith betont. Die Band würde immer auf die Dunkelheit reduziert werden, aber dieser Song sei ein bisschen sonniger.

Die Editors sind zurück mit Seriously und ich kann mir vorstellen, dass die Fans jetzt drei Kreuze machen und ich gebe auch zu, dass dieser Kommentar persönlich eingefärbt ist, aber es steht ihm einfach so viel besser, wenn die Band dahinter steht, Tom Smith von den Editors mit Band, tausendmal besser als Solo, wie ich finde. Seriously, ein Ausschnitt aus einer neuen Platte, die jetzt am 30. Oktober erscheint, Surface Echo and Sound heißt sie, und am 11. Februar, wenn die Editors in Berlin auftauchen auf der Bühne der Columbia Halle, da musste man aber schon sehr schnell sein, denn das Konzert ist bereits ausverkauft. Girl in Red gibt's als nächstes mit We Fell in Love in October, gleich bei uns die Nachrichten.

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1: Um 9. Mit Marie-Louise Bress. Die SPD-Fraktion ist am Abend nach der Wahl des ersten AfD-Landtagspräsidenten in Sachsen-Anhalt durch Berlin-Mitte gezogen. Der Protestmarsch der Abgeordneten führte vom Bundestag durch das Brandenburger Tor bis zum Bebelplatz, dem Ort der Bücherverbrennung nach der Machtübernahme der Nationalsozialisten. Mehrere Abgeordnete hielten das Grundgesetz hoch. Verteidigungsminister Pistorius warnte, die Geschichte dürfe sich nicht wiederholen.
2: Das, was wir heute erlebt haben, ist ein einzigartiger Tabubruch. Der parlamentarischen Demokratie, den wir in dieser Form seit mehr als 90 Jahren nicht erlebt haben, nämlich dass Demokratinnen und Demokraten, Rechtsextremisten und Faschisten als Steigbügelhalter gedient haben, liebe Freunde.
1: Der AfD-Politiker Tobias Rausch bekam gestern 4 Stimmen mehr als AfD und BSW im Landtag zusammen haben. Die Stimmen kamen vermutlich von der CDU. Heute soll sich entscheiden, ob Linke, Grüne und SPD hier in Berlin in echte Sondierungen starten. Die Parteien treffen sich ein drittes Mal. Sebastian Pasutti.
3: Bislang war kaum etwas aus den Gesprächen zu hören. Klar ist aber, die alles entscheidende Frage bleibt, wie gehen die drei Parteien damit um, wenn es zu antisemitischen Vorfällen in den eigenen Reihen kommt. Grüne und SPD fordern ein hartes Durchgreifen von Linke-Spitzenkandidatin Elif Eralp. Sollten die drei sich heute auf klare Regeln einigen, könnten die gleich auf den Prüfstand kommen. Zum 3. Jahrestag des Hamas-Massakers heute gibt es hier in Berlin zahlreiche Veranstaltungen.
1: Weltweit wird an rund 1200 Opfer gedacht, auch hier in Berlin. Das Brandenburger Tor wird am Abend in den Farben der israelischen Flagge beleuchtet. Die Polizei ist mit einem Großaufgebot im Einsatz bei verschiedenen Demonstrationen. Darunter sind auch Proteste von radikalen Unterstützern der Palästinenser in Kreuzberg und am Checkpoint Charlie in Mitte. In Karlsruhe kommt der frühere Präsident des Bundesnachrichtendienstes August Hanning heute vor den Ermittlungsrichter. Ihm wird Spionage, Verrat und Agententätigkeit vorgeworfen. Hanning hatte jahrelang über einen früheren Büroleiter geheime Informationen aus dem BND gesammelt und diese verkauft. Nach einem Spiegelbericht stand er in Verbindung mit einem Agenten aus Aserbaidschan. Nach der gescheiterten Hinrichtung im US-Bundesstaat Tennessee ist die verurteilte Mörderin Krista Pike wieder bei Bewusstsein und kann sprechen. Ihre Erholung sei medizinisch beispiellos, sagen ihre Anwälte. Sie fordern ihre Todesstrafe in lebenslange Haft umzuwandeln. Soweit das Neueste aus der Flux FM Nachrichtenredaktion.
4: Dankeschön, Marie-Louise. Wir schauen kurz aufs Wetter. Momentan hier in Kreuzberg 14 Grad und wir rappeln uns heute noch hoch bis auf 20, vielleicht sogar 21 Grad. Und das wird heute wahrscheinlich, steile These, aber der letzte Tag in den 20er oder im 20er Bereich für dieses Jahr, würde ich jetzt einfach mal so sagen. Würde ich vielleicht sogar ein bisschen Geld drauf verwetten. Die Temperaturen also richtig toll heute nochmal. Es gibt dazu relativ viel Sonne, zum Mittag hin nochmal ein paar dickere Wolken, aber der Nachmittag dann sehr, sehr schön. Ab morgen wird es dann interessant. Da wird es auf alle Fälle ein bisschen feuchter. Die Temperaturen bei 18 Grad, am Freitag nur noch bei 15 Grad. Und auch ab Freitag übers Wochenende bis Wochenanfang nächste Woche sieht es jetzt erstmal nach Niederschlag aus.
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4: Ja, und trotzdem die Temperaturen weiterhin zwischen 14 und 16 Grad. Also das ist, da kann man sich jetzt echt nicht beschweren, ne? Am Mikrofon ist Katja Berg und das hier, das ist Odessa gemeinsam mit Preston. Waiting Forever. Es ist 9:04 Uhr und ich wünsche euch einen schönen guten Morgen.

Modest Mouse mit Float On auf 100,6 Flux FM. Als nächstes gibt's hier Blue mit Old Lover und dann eine Empfehlung aus unserem Haus, denn demnächst darf man wieder den Himmel unter Berlin suchen und finden.

0: Blue mit Oh Lover um 8 Uhr. Stimmt gar nicht, 9 Uhr 13.
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0: Himmel unter Berlin, ja, das ist eine Ausstellungsreihe, die kennen einige von euch sicherlich schon. Immer an entlegenen, doch sehr schrägen Orten in Berlin werden Lichtinstallationen aufgebaut, für Publikum zugänglich gemacht. Das ist oft immer ein bisschen mysteriös, dunkel, und auch diesmal geht es wieder in eine ehemalige Motorenfabrik. Die wird zum Schauplatz einer doch sehr ungewöhnlichen Kunstausstellung. Und hier gibt es wieder zahlreiche Licht- und SoundkünstlerInnen, die dort Themen wie künstliche Intelligenz, menschliche Existenz oder eben auch Zukunft irgendwie in ihre Kunst verarbeiten und damit Licht, Klang, Rauch, Bewegung miteinander verbinden. Ab morgen bis zum 25. Oktober steigt dieser nächste Durchgang von Himmel unter Berlin, und wir haben für euch Gästelistenplätze. Wenn ihr uns schreibt unter fluxfm.de/win, dann gibt's ja Zugang und vielleicht auch noch ein paar extra Informationen.

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Am Mittag schmelzen auf 100,6 Plus FM, 9.23 Uhr. Amelia Earhart ist eine, Dame, die für viele Frauen, für viele Mädchen auch vor allen Dingen zum Idol wurde, eine amerikanische Flugpionierin, die ganz, ganz Großes leistete, die aber in den 30er Jahren dann bei einem Flugzeugüberflug, einem weltumspannenden Überflug verschwand, weil ihr Flugzeug anscheinend Treibstoff verlor und sie dann also irgendwo im Pazifik abstürzte, notlanden musste, man weiß es nicht ganz genau. Ganz, ganz spannende Geschichte, bis heute weiß man nicht, wo genau dieser Punkt ist, aber jetzt startet eine Expedition und versucht, ein paar Details ans Licht zu bringen. Und zu dieser Expedition wird gleich mein Kollege Martin Gerz, der Robinson Crusoe von Flux FM, ein paar Informationen liefern können. Nach Musik von Boy Harsher und Passenger.

0: Boy Harsher mit Tough Luck When You Don't Call.
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0: Ja, halb zehn und wir sprechen über Amelia Earhart. Was für eine Person, eine der berühmtesten Pilotinnen des 20. Jahrhunderts. Sie stellte mehrere Flugrekorde auf, ist zu einer Symbolfigur geworden für die Luftfahrt, für Frauen, die sich damals in einer von Männern dominierten Welt behaupten wollten. Ganz, ganz spannende Geschichte, ganz spannende Biografie. Wir empfehlen da auch wirklich mal einen Film oder eine Doku über sie anzuschauen, das ist wirklich irre. 1937 verschwand sie aber bei dem Versuch, als erste Person die Erde entlang des Äquators zu umrunden und bis heute ist ungeklärt, was mit ihr und ihrem Navigator Fred Noonan passiert ist. Jetzt soll aber eine neue Expedition im Südpazifik Antworten liefern. Martin Gerz ist bei mir im Studio und hat sich diese Expedition mal ein bisschen genauer angeschaut. Schönen guten Morgen.
2: Erzähl
0: mal, wo genau verschwand denn Amelia Earhart?
2: Also das war 1937, da war sie auf dem Weg von Neuguinea zu Howland Island, eine kleine unbewohnte Insel mitten im Pazifik, so auf halber Strecke, kannst du dir vorstellen, zwischen Hawaii und Australien. Dort sollte sie landen, das war dann einer der letzten Abschnitte ihrer Weltumrundung, sie hat es also fast geschafft, aber sie kam nie an. Eine Theorie sagt, dass sie Howland Island ein bisschen verfehlt hat, stattdessen auf Niku Maroro landete, rund 640 Kilometer südöstlich von Howland Island, also schon eine Ecke weg.
0: Ja, und dafür gibt es anscheinend auch Anhaltspunkte, oder?
2: Ja, da gibt es verschiedene Hinweise. Da liegt zum Beispiel ein ungewöhnliches Objekt in der Lagune. Das wurde 2020 auf Satellitenbildern entdeckt, ist schon eine Weile her und ist offenbar auch auf Luftaufnahmen aus dem Jahr 1938 zu erkennen. Sicher ist das nicht, aber das soll ja jetzt diese Expedition klären.
0: Okay, warum macht man diese Suche jetzt, wenn das Satellitenbild auch schon ein paar Jahre alt ist?
2: Ja, eigentlich war die ganze Expedition schon für das vergangene Jahr geplant. Musste aber wegen Genehmigungen abgesagt werden und auch wegen Wetter. Da ging nämlich gerade die Zyklonsaison los. Im Atlantik heißen die Dinger Hurricane, im Nordwestpazifik, also rund um Japan, heißen sie Taifune, also riesige Wirbelstürme. Ja, und da willst du natürlich nicht mit so einem Forschungsschiff irgendwo da rumkuttern. Jetzt kann die Reise aber stattfinden. Mit Schiff geht es in die Bucht. Dort werden Bilder gemacht und Messungen mit Magnetometern, mit Sonar durchgeführt. Es wird getaucht, das verdächtige Objekt wird freigelegt, die Forscher wollen dann auch an Land noch ein paar Wrackteile suchen, weil, das kann ja auch immer passieren, dass die Brandung das dann da auf die Insel spült.
0: Klingt ziemlich aufwendig also und ist wahrscheinlich auch arschteuer. Wer organisiert das? Wer finanziert das?
2: Ja, da stecken mehrere Institutionen und Organisationen dahinter. Unter anderem auch die Purdue University in Indiana. Dort hatte Amelia Earhart nämlich gearbeitet als Beraterin für Frauen in der Luftfahrt. Und die Uni finanzierte damals auch ihr Flugzeug, die Lockheed Electra. Für die ist also die Suche auch sowas wie eine Frage des eigenen historischen Erbes. Mhm. Die tauchen auch bei vielen, vielen Dokumentationen immer wieder auf, ist also gute Werbung. Unterstützt wird die Expedition dann auch noch von zahlreichen kommerziellen Partnern, von Fluggesellschaften und Sportausrüstern bis hin zu Paketdienstleistern.
0: Ja, Wahnsinn. Super interessant auf alle Fälle die ganze Geschichte und ich denke mal in den nächsten Tagen, wenn wir dann schon die ersten Updates hören, ob die Forschenden auf Niku Maroro tatsächlich auf Amelia Earharts verschollenes Flugzeug stoßen, das wird sich also zeigen. Vielleicht kommt ja doch ein bisschen neue Bewegung in diesen sehr mysteriösen Fall der Luftfahrtgeschichte und wenn nicht, dann kriegen wir zumindest eine spannende Doku, denn ich habe gelesen, FilmemacherInnen sind, glaube ich, auch dabei, ne?
2: Davon gehe ich aus, auf jeden Fall.
0: Dankeschön, Gerzi.
2: Gerne.

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0: keine Zeit.
1: Lena hat keine Zeit. Magdalena Haselsberger aus der Nähe von München, die ja schon vor ein paar Jahren immer mal mit ihrem Duo Sweet Lemon hier für Aufmerksamkeit gesorgt hat. Jetzt ist sie also wieder da auf Flux. Wir haben gerade gehört mit Keine Zeit. 9:50 Uhr und das ist Shelter Boy.

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1: 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Mit Marie-Louise Bress. Zum dritten Jahrestag des Hamas-Massakers in Israel ist die Polizei auch hier in Berlin im Großeinsatz. Es sind verschiedene Gedenkveranstaltungen geplant. Am Nachmittag soll auf dem Bebelplatz der 1200 Opfer gedacht werden. Innenminister Dobrindt wird eine Rede halten. Für den Abend sind dann mehrere pro-palästinensische Demonstrationen, etwa in Kreuzberg, Neukölln und am Checkpoint Charlie in Mitte, geplant. Nach der Wahl eines AfD-Politikers zum Landtagspräsidenten in Sachsen-Anhalt macht die SPD Druck auf ihren Koalitionspartner CDU. Die Sozialdemokraten sprechen von einem Tabubruch, wenn Rechtsextreme in solche Ämter gebracht werden. Sie fordern heute im Koalitionsausschuss eine Erklärung von der CDU. Am Abend hatte sich die SPD-Fraktion in Mitte spontan zu einem Protestmarsch versammelt. Die Abgeordneten liefen vom Bundestag durch das Brandenburger Tor zum Bebelplatz. Der AfD-Politiker Rausch war gestern in Magdeburg zum Landtagspräsidenten gewählt worden mit 4 Stimmen mehr als AfD und BSW zusammen haben. In einem dritten Gespräch wollen sich Linke, Grüne und SPD hier in Berlin heute entscheiden, ob sie Sondierungen für eine Regierungsbildung starten. Bislang drehten sich die Gespräche vor allem um die Linke und die Antisemitismusfrage, konkret wie die Linke mit antisemitischen Vorfällen in den eigenen Reihen umgeht. Von der Antwort hängt der Start in echte Sondierungen ab. Im Kabinett geht es gleich um einen Gesetzentwurf gegen digitale Gewalt. Es geht darum, Lücken im Strafgesetz zu schließen und Frauen besser zu schützen, zum Beispiel vor pornografischen Deepfakes. Außerdem wird die Ministerrunde den Einsatz einer Expertenkommission zur Pflege beschließen. Sie soll bis Anfang nächsten Jahres Reformvorschläge ausarbeiten. Der Hackerangriff auf die Berliner Verwaltung könnte für den Berliner Senat eine Millionenrechnung bringen. Der Tagesspiegel schreibt nicht nur, das ganze technische Verfahren zur Ermittlung der betroffenen Nutzer koste viel Geld. Der Senat müsse auch mit Schadenersatzforderungen rechnen. Auch 2 Monate nach dem Angriff steht noch nicht fest, wie viele Berlinerinnen und Berliner betroffen sind. So gigantisch sei das Ausmaß. Für das nächste Lollapalooza-Festival hier in Berlin kündigt sich Robbie Williams als Hauptact an. Für Williams wird es das erste Lollapalooza auf dem Olympiagelände. Das Festival ist nächstes Jahr am 17. und 18. Juli. Soweit das Neueste aus der Flux FM Nachrichtenredaktion.
2: Dankeschön, Marie-Louise. Wir haben 15 Grad in Berlin zurzeit. 21 werden es heute noch und es gibt neben ein paar Wolken oder zum Mittag auch eine etwas dickeren Wolkendecke heute wirklich viel Sonne, gerade der Nachmittag, der wird strahlen. Morgen dann wird es allerdings ein bisschen nasser, denn Niederschlag findet sich in Berlin ein und der wird sich dann auch so für die nächsten Tage in der Hauptstadt aufhalten, beziehungsweise in Brandenburg. Jetzt natürlich nicht durchgängig, aber immer mal ein bisschen Schauer wird es geben, die Temperaturen irgendwo zwischen 14 und 18 Grad.
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2: 3 nach 10 ist es, wir schlittern in den Vormittag und ich hoffe auf eine entspannte und angenehme Art und Weise. Musik von Jordan Rakai und Tom McFarland gibt es hier zu Beginn der Stunde. Mikrofon, Katja Berg. Hi.

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1: Dave and Thames mit Raindance auf 100,6 Flux FM. So, Daniel Meinl, mal ganz schnell ins Studio bitte kommen. Da kommt gerade mein lieber Kollege hier vorbeigeflattert. Ich finde wieder die nötige Information. Ich wollte mich eigentlich vorbereiten auf diesen kleinen Take, aber habe es dann wieder vergessen.
2: Dafür bin ich da.
1: Dafür bist du da. Flora Hibbert kommt uns doch heute besuchen.
2: Ist gerade drüben im Studio 2.
1: Ach, guck, jetzt schon.
2: Da drüben sitzt sie.
1: Warte, guck ich mal ganz schnell.
2: Zusammen mit Kollegin Selina Riedel.
1: Im gestreiften Shirt. Da kann sie kommt fast
2: Partnerlook machen. Kommt nächste Woche die Platte raus, finden wir super. Machen das mir deswegen zum Album der Woche.
1: Ja.
2: Die Woche drauf. Und spielt aber jetzt am Samstag und Sonntag schon im Funkhaus beim People Festival.
1: Stimmt ja, das People Festival. Das ist ja auch nochmal ein Highlight, ne? Da wird sie dabei sein und gibt es da von unserer Seite auch irgendwelche Geschenke?
2: Geschenke, Gästeliste. Wir verteilen nur Geschenke in Form von Gästeliste. Ja, aber vielleicht sollte man nochmal erklären, was das People Festival eigentlich ist. Da kommen von Montag bis Freitag 180 Musikerinnen zusammen. Leute wie Damien Rice, Justin Vernon, Flora Hibbert zum Beispiel oder Angie McMahon setzen sich da zusammen ohne jegliche Idee, was am Ende dabei rauskommt. Werkeln da ein bisschen 5 Tage im Funkhaus rum. Quatschen, trinken, essen zusammen. Dabei entstehen Ideen. Und das wird dann am Samstag und Sonntag uraufgeführt, auch nur einmal aufgeführt. Ist also so ein

0: Once-in-a-Lifetime-Moment. Und wer da sein kann, der freut sich da bestimmt, das zu sehen.
1: Ganz, ganz tolle Geschichte. Und es gibt vor allen Dingen auch Einblicke in so eine Chemie, die ja dann auch immer relativ kurzfristig und spontan entsteht. Und ich glaube, das hat man in der Vergangenheit ja auch schon erlebt, dass das dann tatsächlich bei diesen Aufführungen auch wirklich überspringt.
0: Ja, und jeden, mit dem man spricht, der oder die da involviert ist, sei es Musikerin oder Organisation, die sind einfach so voller Vorfreude, was das Ganze angeht und so voller Loblieder auf dieses Festival, auf dieses Konzept, dass da eben kein Musikbusiness-Plan dahinter steht, da gibt's eben kein vorgefertigtes Marketing, da passieren einfach Dinge aus dem Moment heraus und werden einmal aufgeführt und dann ist es verpufft.
1: Ja, und es hantieren eben Menschen miteinander, ne? Und das merkt man dann. Ja, schön. Flora Hibbert wird man dann heute Nachmittag, aber auch nochmal im Interview hören um 15.30 Uhr.
0: Genau.
1: Kommt sie nochmal kurz vorbei. Und wie gesagt, wenn das People Festival für euch jetzt gut klingt, dann besorgt euch Gästelistenplätze. Ist möglich über fluxfm.de. Dankeschön, lieber Daniel, erstmal.
0: Sehr gern.
1: Musik hätte ich jetzt auch noch von Flora, wollen wir?
0: Ist super, ja.

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0: Claire Rosencrantz mit Rocket.
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0: Hey, Leocardo Di Naprio macht jetzt auch Musik. Tatsächlich. Und natürlich, ihr habt's gehört, weil ihr gut zugehört habt. Es ist nicht Leonardo DiCaprio, sondern Leocardo Di Naprio. Ein Mann aus Deutschland, der schon eine geraume Zeit irgendwie in seinem kleinen Schlafzimmer vor sich hin wurschtelt und der jetzt aber mit der ersten Musik auch mal in die Öffentlichkeit geht. Und das, was wir hören, heißt In Wellen. Dazu gibt es auch eine passende EP mit dem gleichen Titel, Leocardo Di Naprio.

0: Bonobo mit Aruj Aftab. Fire on the Water. Wunderschöner Track aus dem neuen Album Distance in Static, jetzt gerade im September erschienen. 10.31 Uhr.
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0: Die EU-Kommission will die Social-Media-Nutzung durch Minderjährige neu regeln. Dazu wurde im September ja der sogenannte EU-Kids-Act vorgestellt. Das Ziel aus Sicht der Politik, Minderjährige sollten vor Risiken sozialer Medien und suchtfördernden Mechanismen auf Plattformen wie TikTok oder Snapchat oder Instagram geschützt werden. Eine Maßnahme sieht vor, dass Kinder unter 13 Jahren soziale Medien nicht nutzen dürfen. Anschließend dann nur unter Aufsicht ihrer Eltern. Eigene Konten sollen erst mit 15 Jahren erlaubt sein. Darüber hinaus gelten bis zur Volljährigkeit starke Schutzvorgaben. Aus Sicht von Autorin und Lehrerin Janet Deckers reicht das allerdings nicht aus. Sie sagt, das Ganze verschiebt das Problem und die Verantwortung.
2: Ich spreche immer von Einstiegsdroge. Also es ist schon ganz passend, dass sie das jetzt Einstiegskonten nennen. Also für mich ist es eine Einstiegsdroge. Es soll ja zum Beispiel so sein, dass die Eltern die Kontakte der Kinder dann freigeben sollen. Das heißt, die Kinder kommen jeden Tag, hier Mama, Papa, ich habe wieder 10 neue Kontakte, guck doch mal schnell, gib die doch mal eben frei. Wie sicher das zur Sicherheit der Kinder im Alltag funktioniert, da bin ich sehr skeptisch. Also ich denke, das wird dann irgendwann so sein, ja komm, gib dir die Kontakte selber frei, du machst das schon, übernimmst die Verantwortung und letztendlich lastet dann der Druck genauso auf den Schultern der Eltern, wie es momentan auch der Fall ist. Dieses Alter 13 kann ich wirklich auch nicht nachvollziehen, weil gerade in dem Alter sind Jugendliche besonders vulnerabel, besonders anfällig für all die Dinge, die sich dort zeigen. Also für falsche Schönheitsideale, für Grooming, für Mobbing, für Radikalisierung, die ja immer mehr auch schon wirklich junge Jugendliche betrifft. Und es zeigt sich auch zum Beispiel in der DAK-Mediensuchtstudie, dass die problematische Nutzung, also die pathologische, also wirklich behandlungsbedürftige Nutzung, gerade bei den 14- bis 17-Jährigen besonders hoch ist. Also 10% in diesem Alter nutzen soziale Medien krankhaft. Das muss man sich mal vorstellen. Also wir sollten letztendlich Geld in Suchtkliniken und Therapiekliniken investieren, weil da sich wahrscheinlich bald sehr viele Jugendliche aufhalten werden müssen.
0: Ja, geht es nach Janet Deckers, verschiebt also die Politik mit dem EU-Kids-Act nur die Verantwortung auf die Eltern. Dabei müssten ganz andere Akteurinnen in die Mangel genommen werden. Große Tech-Konzerne hinter den Plattformen zum Beispiel. Wie? Darüber haben wir mit der Autorin und Lehrerin auch gesprochen. Die Antwort hört ihr morgen bei uns im Programm oder jetzt schon online auf fluxfm.de. Gibt's das komplette Interview. Und nicht vergessen, Janet Deckers hat ein Buch geschrieben. Schutzlos digital heißt es, ist Anfang September erschienen im Drömer-Knauer Verlag. Und hier fasst sie also auch nochmal ihre Erfahrungen als Lehrerin, als Mutter auch zusammen und stellt ihre Forderungen auf, Kindern und Jugendlichen unter 16 Jahren die Nutzung von Social-Media-Angeboten komplett zu verbieten. Mehr dazu, wie gesagt, auf fluxfm.de oder in unserer Flux-Music-App. Und jetzt gibt's hier bei uns Total Entertainment Forever von Father John Misty um 10.34 Uhr.

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Nur wenige, die so schön hauchen wie sie. Lana Del Rey mit Blue Jeans hier auf Lux FM. Und Frau Del Rey arbeitet anscheinend an gleich zwei neuen Alben. Von einem, von Stove, haben wir ja schon ein bisschen was gehört. Da gab es auch im Sommer oder bis zum Sommer schon ein, zwei Songs. Dann erzählte sie, dass sie an einem sogenannten Companion-Album arbeitet, Spider genannt. Und ob das jetzt in diesem Jahr noch erscheint, das weiß man nicht so ganz genau. Aber fest steht, sie ist fleißig in ihrem Kämmerchen und bastelt an neuen Songs. Elderbrook und Bob Moses gibt's jetzt hier bei uns mit Inner Light. Bei Superfrüh.

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Vienna, Vienna mit Angel Wings auf Lux FM. Und etwas entspannter lässt sie Olivia Dean mit Nice to Each Other angehen. Schont ihre Stimme ein bisschen. Ich sage jetzt erstmal Tschüss und bis morgen. Es übernimmt ab 11.

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2: 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Heute vor 3 Jahren hat die Hamas Israel überfallen und mehr als 1200 Menschen getötet. Auf dem Gelände des Nova Musikfestivals hat es am frühen Morgen eine Gedenkveranstaltung gegeben. Die zentrale Gedenkfeier ist heute Abend in Tel Aviv. Auch hier in Berlin wird der Opfer des Hamas-Terrors gedacht, unter anderem am Bebelplatz und in der Gedächtniskirche. Außerdem wird auf das Brandenburger Tor heute Abend die Fahne Israels projiziert. Zudem gibt es mehrere pro-palästinensische Demos, unter anderem vom Oranienplatz in Kreuzberg zum Hermannplatz. Heute soll die Entscheidung fallen, ob Linke, Grüne und SPD Sondierungsgespräche aufnehmen. Sie treffen sich zu einem dritten Vorgespräch. Grüne und SPD wollen klare Regeln, was passiert, wenn es zu antisemitischen Ausfällen bei den drei Parteien kommt. Die Linke im Abgeordnetenhaus hat schon angekündigt, sich eine neue Satzung zu geben. Darin soll festgelegt werden, dass sich alle Mitglieder an die Parteibeschlüsse der Linkspartei halten müssen. Dazu gehören ein Eintreten gegen Antisemitismus und ein Kooperationsverbot mit Menschen und Organisationen, die der Hamas nahestehen. Die Bundesregierung will heute mehrere Reformpläne besprechen. Unter anderem geht es darum, eine Pflegekommission einzusetzen. Gesundheitsminister Lindemann sagt, ohne einen grundlegenden Umbau werde das Pflegesystem im kommenden Jahrzehnt kollabieren. Außerdem beschäftigt sich die Bundesregierung heute mit häuslicher Gewalt. Opfer sollen mehr Schutz vor Nachstellungen durch den Täter bekommen, etwa dadurch, dass der neue Wohnort des Opfers geheim gehalten werden kann. Ex-BND-Chef August Hanning wird heute einem Ermittlungsrichter am Bundesgerichtshof vorgeführt. Der Richter soll den Haftbefehl gegen Hanning verkünden und über eine Untersuchungshaft entscheiden. Hanning war gestern festgenommen worden. Es besteht der Verdacht der Spionage und des versuchten Landesverrats. Hanning soll sich nach seinem Ausscheiden aus dem Amt noch jahrelang geheime BND-Dokumente verschafft haben. Laut Bundesanwaltschaft hatte die Informationen dann für seine private Beratertätigkeit genutzt. Die Mineralölkonzerne geben den Tankrabatt, wie es aussieht, bisher nicht vollständig weiter. Das IFO-Institut sagt, dass von den 17 Cent pro Liter durchschnittlich 15 an die Autofahrerinnen und Autofahrer weitergegeben wurden. Die Forscher kritisieren, der Tankrabatt sei wenig zielgenau. Haushalte mit geringem Einkommen, kleinen Autos und geringer Kilometerleistung profitierten kaum von der Entlastung. Und soweit das Neueste aus der Flux FM Nachrichtenredaktion. Das Wetter heute Sonne und Wolken. Es bleibt trocken. Das Ganze bei Werten bis 22 Grad. Morgen meist wolkig, im Tagesverlauf auch Regen möglich. Und morgen kälter, nur noch bis zu 17 Grad.
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5: Wunderschönen Mittwochvormittag wünscht euch Micha Gehrig. Ich bin die nächsten 4 Stündchen für euch da heute. Und Musik gibt es als erstes Mal von Coldplay, Speed of Sound. Gleich haben wir noch Lola Young für euch. Und dann erzähle ich euch, was wir noch vorhaben in dieser ersten Stunde von 11 bis 12 hier auf Flux FM.

Prom Down Here, das war Lola Young. Ihr hört 100,6 Flux FM. In knapp 20 Minuten spreche ich hier auf Flux FM mit Pia Djukic. Die ist künstlerische Festivalleiterin beim Festival of Animation. Das Festival of Animation, das startet morgen, geht dann insgesamt 4 Tage lang. Und es wird an diesen 4 Tagen hier in Berlin eine unglaublich lange Liste an Filmen aus dem Bereich Animation zu sehen geben. 161 Filme aus 78 Ländern. Gibt ein paar sehr, sehr spannende Schwerpunkte, die da gesetzt werden. Unter anderem wird es ziemlich viel aus dem Bereich Horror-Animationsfilm zu sehen geben. Ja, und in knapp 20 Minuten sprechen wir also über das Programm, was da ansteht ab morgen hier in Berlin, was so kleine Highlights sind, die man sich vielleicht anschauen sollte. Und wir werden auch sprechen über das Thema KI, denn natürlich ist auch Animation ein künstlerischer Bereich, der natürlich vom Thema KI betroffen ist. Und auch darüber werde ich mit Pia Djukic dann gleich noch sprechen, also wie KI mittlerweile im Bereich Animation auch zum Problem vielleicht wird. Das werden wir klären. Jetzt gibt es erstmal Musik von Leon Bridges, Talk It Over. Ihr hört 100,6 Flux FM an diesem Mittwoch. Schön, dass ihr dabei seid.

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0: Dieser schleppende Beat ist so, so großartig. The Kills, You Are a Fever, hier auf 100,6 Flux FM.
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0: Neue Musik von einem, der ja für mich so mit zu den ersten gehört hat, die in UK zumindest so Indie und Rap irgendwie zusammengedacht haben. Die Rede ist von Jamie T, der mittlerweile ja schon sehr lange mit dabei ist, hat so in den späten 2000er enorme Erfolge gefeiert, große Hits gehabt, Sticks and Stones, Sheila war ein ganz, ganz großes Ding. Und jetzt hat er einen neuen Track draußen, der Tallahassee heißt. Und da hat er sich jemanden dazugeholt aus Kanada, nämlich den kanadischen Singer-Songwriter Live Follebeck. Die Musik von Live Follebeck, die hat Jamie T nach eigenen Angaben während so einer sehr schwierigen Phase in seinem Leben begleitet und dann hat er sich gedacht, vielleicht sollte ich mit dem mal was zusammen machen. Ja, ist so gekommen und es ist eine wunderschöne Nummer dabei rausgekommen. Ist mittlerweile schon die zweite Single-Auskopplung von Jamie T, der wird nämlich auch ein neues Album rausbringen. Das kommt jetzt am Freitag raus, also in 2 Tagen und da ist dann also auch dieser Track drauf, den wir jetzt neu haben hier bei uns im Flux FM Musikprogramm. Jamie T zusammen mit Live Follebeck, also UK trifft auf Kanada und es geht um Tallahassee. Und wenn ich mich nicht irre, liegt das eigentlich in den USA, oder?
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1: Live Fallback aus Kanada zusammen mit Jamie T aus UK und sie singen über Tallahassee und ich hab's nochmal nachgeguckt. Ja klar, Tallahassee liegt natürlich in den USA, in Florida, um genau zu sein, ist sogar die Hauptstadt von Florida. Das wusste ich wiederum gar nicht, das ist mir komplett neu. Ihr hört 100,6 Flux FM an diesem Mittwoch. Musik als nächstes von den Halos, Oracle. Ich hoffe, euch geht's gut.

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1: Ab morgen verwandelt sich Berlin mal wieder in den Hotspot für Animationsfilme. Denn ab morgen bis zum 11. Oktober findet nämlich das Festival of Animation hier in Berlin statt. Bereits die 9. Ausgabe des Festivals. Es wird eine unglaublich lange, große Liste an Filmen natürlich zu sehen geben. 161 Filme sind auf der Liste. Aus insgesamt 78 Ländern, riesengroßes Programm. Es wird Specials geben zu bestimmten Genres. Es wird ganz viel Tolles zu erleben geben. Und deswegen lohnt es sich, dass wir drüber sprechen. Und das tue ich an der Stelle mit Pia Dzukic aus der Festivalleitung des Festival of Animation, die mir zugeschaltet ist und die ich jetzt erstmal an der Stelle herzlich begrüße. Schön, dass du da bist.
2: Danke für die Einladung. Ich freue mich sehr.
1: Ja, ich habe gerade gesagt, morgen geht's los bis zum 11. Oktober. Das heißt, 4 Tage habt ihr Festival geplant. Ich habe auch schon gesagt, es ist eine richtig, richtig große Liste, 161 Filme. Wie viele von diesen Filmen hast du denn als künstlerische Leitung vorab schon gesehen?
2: Natürlich alle. Und nicht nur die, sondern auch alle, die eingereicht wurden.
1: Das bringt mich aber gleich zur nächsten Frage. Ich meine, für so ein Festival, da bekommt man ja sicherlich sehr viel zugesendet. Qualitativ sicherlich auch so von bis. Wie viel hattet ihr denn insgesamt? Also aus wie vielen Filmen, Einreichungen musstet ihr dann irgendwie am Ende euer Programm zusammenstellen?
2: Ich weiß tatsächlich gar nicht mehr genau die Zahl. Ich könnte nachgucken, aber es waren ungefähr so 48 Stunden Sichtungsmaterial.
1: Okay, krass. Ja. Hat man da manchmal auch beim Sichten irgendwann so keinen Bock mehr und denkt sich, ich brauche jetzt dringend mal eine Pause oder muss was anderes gucken, eine Rom-Com oder einen anderen Film?
2: Ja, natürlich. Wir müssen das auch nicht am Stück sichten. Also unsere Einreichfrist ist immer so vom 15. Januar bis zum 15. März. Wir haben 2 Monate Zeit. Wir treffen uns dann auch immer erst Ende März sozusagen mit der Auswahlkommission und entscheiden dann über die Filme, die im Programm laufen sollen. Also wir haben da so 6 Wochen, nee mehr, ich kann gar nicht mehr rechnen, 10 Wochen ungefähr Zeit, alle Filme zu gucken. Und man kann sich das dann so aufteilen, wie man möchte, weil wir das alles online gucken.
1: Was macht denn so für dich persönlich den Reiz an Animationsfilmen aus? Und kannst du dich vielleicht sogar noch daran erinnern, wann das so bei dir angefangen hat, dass du dich genau für diese Sparte an Filmen interessiert hast?
2: Also eigentlich schon immer, seit ich Filme geguckt habe, also schon als Kind. Und ich habe auch selber Animation studiert in Potsdam-Babelsberg. Also hatte dann auch schon als Kind den Wunsch, selber Animationsfilme zu machen. Also dieses Genre interessiert mich schon immer.
1: Und wenn du jetzt aus dem großen Programm, 161 Filme, ich sag's nochmal, so vielleicht mir 2, 3 Highlights nennen würdest, wo du sagst, das hat dich in diesem Jahr beim Sichten komplett vom Hocker gehauen, da sind irgendwie Sachen drin, die dir komplett neu waren oder da sind einfach Ideen drin gewesen, die dich umgehauen haben.
2: Also grundsätzlich kann man sagen, so das Hauptthema, würde ich sagen, so ein gemeinsamer Nenner zwischen all diesen Filmen, die wir zeigen oder den meisten davon, ist so diese Flucht aus dem banalen Alltag in so surreale Welten. Und dafür bietet sich der Animationsfilm ja auch hervorragend an. Ne? Man kann ja alles darstellen mit Animation, was vielleicht in Live-Action-Filmen schwieriger möglich wäre oder auch vielleicht unerträglicher wäre. Also mir haben viele Filme sehr, sehr gut gefallen. Einer davon war zum Beispiel Amarelo Banana von Alexandre Souza. Das geht auch dann sozusagen um einen Mann, der ja am Rande der Gesellschaft lebt, einsam ist, entfremdet und in diesem Wohnblock, in dem er lebt, eine geheime Gesellschaft entdeckt und das Ganze driftet dann eben ab in so eine surreale Welt.
1: Ich finde genau das auch immer das Schöne, also auch wenn ich Animationsfilme gucke oder zum Beispiel auch Graphic Novels lese oder sowas, dass man genau da diese surrealen Welten hat, die sich da eröffnen, die man da in die man so reingesaugt wird letzten Endes. Wir sprechen gleich noch ein bisschen weiter über einige Sachen aus dem Programm, aber auch über Animationsfilme in Zeiten von KI, auch das glaube ich ein sehr spannendes Thema. Erstmal einen Song und dann sprechen wir gleich weiter mit Pia Dzukic vom Festival of Animation Berlin. Das findet ab morgen bis zum 11. Oktober statt. Gleich geht's weiter.

0: Ihr hört 100,6 Flux FM an diesem Mittwoch und ich habe immer noch Pia Djukic mir zugeschalten, die künstlerische Leiterin ist des Festival of Animation, das ab morgen also stattfindet, morgen bis zum 11. Oktober. Ganz, ganz lange Liste, wir haben schon so ein bisschen auf Highlights geguckt im ersten Teil des Interviews. Ich würde an der Stelle jetzt nochmal so was anderes rauspicken, was ihr in eurem Programm auch irgendwie explizit nochmal vorher erwähnt habt. Animation, da waren wir ja gerade, kann schön surreale Welten aufmachen und da passt natürlich ganz gut, dass ihr dieses Jahr auch so einen Fokus auf Horror an einer Stelle habt, weil das natürlich auch was ist, wo man wahrscheinlich mit Animationen oder, kann ich mir sehr gut vorstellen, sehr viele Dinge umsetzen kann, die so in echten Filmen gar nicht mal so einfach möglich sind. Wie kam es dazu, dass ihr da so einen kleinen Fokus noch auf Horror-Animationsfilme gesetzt habt?
1: Also ich glaube, es liegt auch so an einer persönlichen Vorliebe von mir und Max. Wir beide haben das Programm kuratiert. Es gliedert sich in drei Vorführblöcke an drei Tagen. Einmal Sci-Fi-Horror am Freitag, Body-Horror am Samstag und Folk-Horror am Sonntag. Das hat sich so ergeben, aufgrund der Einreichungen konnten wir dann diese Kategorien bilden.
0: Und ich habe es gerade vorhin schon kurz angesprochen, ich würde mit dir gerne noch über KI sprechen, weil es ist natürlich klar, so alles, was im künstlerischen Bereich stattfindet, muss sich mittlerweile sehr stark mit dem Thema KI auseinandersetzen. Bei Animation stelle ich mir das sogar ja fast noch mal krasser vor als in anderen Bereichen, weil sicherlich auch, vielleicht habt ihr ja auch Filme geschickt bekommen, wo man merkt, oh, da wurde irgendwie KI eingesetzt. Habt ihr da irgendwie einen Umgang damit? Also ist das was, was euch auch so im Rahmen des Festivals beschäftigt?
1: Ja, natürlich. Also grundsätzlich haben wir in unserem Reglement eigentlich festgelegt, dass keine Filme eingereicht werden dürfen, die jetzt ausschließlich mit KI gemacht worden sind. Die meisten Animationsfilmfestivals, so wie unseres, zeigen keine Filme, die mit KI gemacht worden sind, weil auch bei uns liegt der Fokus auf dem künstlerischen Animationsfilm, der also tatsächlich von Hand gemacht ist. Ob er jetzt handgezeichnet ist oder am Computer mit Computerprogrammen animiert ist, 3D mit Maya oder Stop Motion oder Pixelation, es gibt ja unzählige Techniken, das ist egal, aber es sollte ein Mensch den Film gemacht haben. Wir haben in diesem Jahr eine einzige Ausnahme in einem Horror-Blog, Run Koala Run. Dieser Film hat auch KI-Elemente. Er ist aber eigentlich 2D, also von Hand gemacht. Und es gibt Parts in dem Film, die mit KI gemacht worden sind. Aber KI wurde da eben als Tool eingesetzt. Und immer sozusagen diese Horror-Parts sind mit dieser KI gemacht. Und da dachten wir dann als Auswahlkommission, okay, das ist wirklich mal so ein sinnvoller Gebrauch von diesem Tool KI. Also es ist nicht so, dass da einfach ein Mensch den Film komplett promptet und den ganzen kreativen Prozess dann nur noch einer Maschine überlässt, sondern es wird dann gezielt an bestimmten Stellen eingesetzt, um ein bestimmtes künstlerisches Mittel sozusagen umzusetzen.
0: Ich kenne es mittlerweile natürlich auch aus der Musik zum Beispiel, dass es ja immer schwieriger wird, sowas überhaupt zu erkennen. Bei Musik habe ich ganz lange gedacht, boah, das wird noch lange dauern, aber es ging dann doch sehr rasend schnell, bis KI-Musik unerkennbar wurde. Wie ist es denn bei Animationsfilmen? Also muss man da irgendwie dann auch auf Tools zurückgreifen, KI-Erkennung oder so, um da mal über so einen Film drüber zu gehen? Oder erkennt man das? Also ich finde das immer sehr, sehr schwierig. Man weiß es ja nicht, wie es gemacht wurde eventuell.
1: Ja, teilweise kann ich dir zustimmen. Also häufig erkennt man es noch tatsächlich, aber grundsätzlich ist es natürlich möglich, mittlerweile leider schon einen Film auch komplett mit KI herzustellen, wo man es fast nicht mehr erkennt oder kaum erkennt. Das kommt ganz darauf an, wie gut man die KI bedienen kann. Zum Glück können das noch nicht alle so herausragend oder wollen es auch nicht alle. Die meisten Autorenfilmer, die eben ja in der Animationsbranche tätig sind, also in der künstlerischen Animationswelt, die haben gar keine Lust, mit KI ihre Filme zu erstellen, weil es auch einfach ein ganz anderer Arbeitsprozess ist, eigentlich ein sehr langweiliger Arbeitsprozess, weil man gibt halt Prompts ein, man schreibt Texte und die KI setzt es dann um. Das ist nicht so, wie wir als Animatoren gerne arbeiten möchten. Also ich möchte auf keinen Fall so arbeiten.
0: Ja, ich glaube, da gehen wahrscheinlich auch alle künstlerischen Disziplinen weitestgehend mit, dass das ja letzten Endes man sich selber irgendwie den kreativen Prozess wegnimmt. Und darum geht es ja dann letzten Endes auch, ob in Musik oder eben bei Animation. Morgen geht's also los. bis 11. Oktober, 4 Tage Festival of Animation hier in Berlin. Ihr könnt euch natürlich Tickets kaufen, auf jeden Fall solltet ihr das tun. Ihr könnt aber auch euer Glück versuchen, denn wir haben ein paar Gästelistenplätze für das Festival of Animation. Findet ihr auf fluxfm.de die Verlosung. Da gibt es auch weitere Infos zum Festival. Da könnt ihr euch dann auch mal schön auf die Seite klicken vom Festival, euch durchs Programm klicken. 161 Filme, da gibt es auf jeden Fall viel zu entdecken in den nächsten 4 Tagen. Ich sag vielen lieben Dank, Pia, dass du dir Zeit genommen hast und ich wünsche euch sehr erfolgreiche, ja, wahrscheinlich wird es ein bisschen stressig, aber so weitestgehend möglichst stressfreie Festivaltage. Ja, danke dir.
1: Vielen Dank. Tschüss.

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Kings of Leon, Two Space, ihr hört 100,6 Flux FM. Stephen King ist nicht nur einer der erfolgreichsten Autoren der Welt, er ist auch einer der am meist verfilmtesten Autoren, denn es gibt mehr als 90 Filme und Serien, die auf den Geschichten, auf den Büchern von Stephen King basieren. Und jetzt gibt's eine ganz neue und die fängt ganz vorne an. Also beim ersten Roman, den Stephen King rausgebracht hat, 1974. Es geht um Carrie. Wie das als Serie funktioniert, ob das gut ist, das klären wir in der nächsten Stunde ab 12 hier auf 100,6 Flux FM. Und außerdem lüften wir dann auch noch, wer die ersten bekanntgegebenen Headliner für das Lollapalooza Festival hier in Berlin sind. Da gibt es nämlich gleich mal drei spannende Namen zu verkündigen. Auch das machen wir nächste Stunde.

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2: Mit Elke Martens. Bundeskanzler Merz hat zum dritten Jahrestag des brutalen Terrorangriffs der Hamas auf Israel an die Opfer erinnert. Wir müssen dem Antisemitismus umso entschiedener entgegentreten, schreibt Merz. Jüdinnen und Juden sollen auch hier in Deutschland ohne Angst leben können. Am Morgen wurde in Israel am Erinnerungsort des Nova Musikfestivals eine Schweigeminute für die Opfer abgehalten. Dort hatten Hamas-Terroristen mehr als 360 Menschen ermordet und zahlreiche weitere als Geiseln verschleppt. Insgesamt haben die palästinensischen Terroristen mehr als 1200 Menschen getötet. In Berlin gibt es heute Nachmittag eine zentrale Gedenkveranstaltung auf dem Bebelplatz an der Humboldt-Universität. In der Gedächtniskirche am Breitscheidplatz wird heute Abend ein religionsübergreifender Gottesdienst abgehalten. Heute soll die Entscheidung fallen, ob Linke, Grüne und SPD in Berlin Sondierungsgespräche aufnehmen. Sie treffen sich zu einem dritten Vorgespräch. Grüne und SPD wollen klare Regeln, was passiert, wenn es zu antisemitischen Ausfällen in den eigenen Reihen kommt. Die Linke im Abgeordnetenhaus hat schon angekündigt, sich eine neue Satzung zu geben. Darin soll festgelegt werden, dass sich alle Mitglieder an die Parteibeschlüsse der Linkspartei halten müssen. Dazu gehören ein Eintreten gegen Antisemitismus und ein Kooperationsverbot mit Menschen und Organisationen, die der Hamas nahestehen. Die Bundesregierung will heute mehrere Reformpläne besprechen. Unter anderem geht es darum, eine Pflegekommission einzusetzen. Gesundheitsminister Linnemann sagt, ohne einen grundlegenden Umbau werde das Pflegesystem im kommenden Jahrzehnt kollabieren. Außerdem beschäftigt sich die Bundesregierung mit häuslicher Gewalt. Opfer sollen mehr Schutz vor Nachstellungen durch den Täter bekommen, etwa dadurch, dass der neue Wohnort des Opfers geheim gehalten werden kann. Der neue Tankrabatt kommt nur teilweise an. Nach Angaben des IFO-Instituts wurden bei Diesel und Super E10 von den 17 Cent im Schnitt nur 15 Cent weitergegeben. Bei E5 seien es 16 Cent. Allerdings schwanken die Preise. Während der Tankrabatt bei der Einführung noch fast komplett weitergegeben wurde, war das am Wochenende kaum mehr so. Vor allem wer E10 tankt, sollte die Preise vergleichen. Soweit das Neueste aus der Flux FM Nachrichtenredaktion. Das Wetter heute: Sonne und Wolken. Es bleibt trocken, das Ganze bei Werten bis 22 Grad. Morgen ist es dann meist wolkig. Im Tagesverlauf ist auch Regen möglich und es wird kälter bei nur noch bis zu 17 Grad.
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4: Kurz nach 12 mit Micha Gehrig. Schön, dass ihr Flux FM hört.

0: Nevermind von den Leoniden hier auf 100,6 Flux FM. Wenn neue Alben erscheinen und man geht so durch die Listen durch, dann gibt's ja manchmal so Albumtitel, die einem direkt so ins Auge springen. Und das aktuelle Album, das aktuelle Projekt von Dottie Anderson ist auf jeden Fall so ein Fall. Es trägt nämlich den Namen Anderson Funeral Home. Das ist auf jeden Fall was, was einen sofort catcht. Und bei mir im Studio ist jetzt mittlerweile Daniel Meinl aus der Musikredaktion. Daniel, du hast dich anlässlich des Releases von Anderson Funeral Home zusammengesetzt mit Dottie Anderson und warst dann gestern sogar noch bei der Show von ihr.
1: Genau, ich bin schon länger Fan, habe die Platte im Januar zugeschickt bekommen und damals war schon klar, es geht Richtung Konzeptalbum. Ich bin großer Fan von Konzeptalben und genauso sah die Show gestern auch aus. Was für ein Konzept das ist, das erzählt Dottie am besten selbst.
2: Because I always wanted to be someone who works at a funeral home.
3: Ich wollte schon immer mal bei einem Bestatter arbeiten. Dazu ist es zwar nie gekommen, aber mit diesem Album Anderson Funeral Home habe ich mir nun einen Wunsch erfüllt, von dem ich dachte, er bliebe für immer unerfüllt. Ich habe ein rund 100-seitiges Konzept darüber geschrieben, welche Stimmung das Ganze transportieren und wie das Musikvideo aussehen soll. Die ganze Vision stand für mich schon sehr früh fest.
0: Also eine Musikerin mit einer großen Idee. In welcher Form zieht sich denn jetzt dieses Konzept dann zum einen natürlich durchs Album durch und zum anderen aber auch, wenn man so auf den gestrigen Abend schaut, dann auch durch die Live-Show?
1: Also das Intro der Platte wie auch die Live-Show startet mit einer Art Beerdigungszeremonie und von Song zu Song durchläuft man verschiedene Phasen der Trauer. Es wird dieses Anderson Funeral Home, also dieses Bestattungsunternehmen, wird vorgestellt, was sie alle für Services anbieten. Und im Kern geht es eher darum, dass man sich mit sich selbst beschäftigt, mit seiner Wirkung auf andere sich auseinandersetzt. Und ausschlaggebend für diese ganze Idee war eine sehr überraschende Trennung, die Dottie verarbeiten musste. Dass sie vom Typ her eher ein sehr trauriger Mensch ist, umarmt sie auf der Platte aber dann auch ganz bewusst.
2: I am from myself a sad personality.
3: Ich bin von meinem Wesen her ein eher melancholischer Mensch. Über die Jahre habe ich gemerkt, wenn ich diese Traurigkeit nicht zulasse, kann ich auch kein echtes Glück empfinden. Die Musik war und ist mir eine große Hilfe dabei, das zu akzeptieren. Aber sich wirklich mal hinzusetzen und sich zu fragen, okay, warum bin ich jetzt gerade traurig? Was geht da in mir vor? Zu lernen, die eigenen Gefühle wert zu schätzen. Ich glaube, dadurch öffnet man sich letztendlich für ein viel reicheres Gefühlsleben.
2: That ultimately lets you win a lot more feelings in life in general.
0: Dottie Anderson, Funeral Home heißt also das neue Album und da geht's dann natürlich jetzt ganz groß um die Trauer. Das stelle ich mir natürlich jetzt erstmal für eine Live-Show gar nicht mal so lebensbejahend vor. Geht man denn dann nach dieser Show da raus und denkt sich, uff, das war schon ein bisschen heftig. Vielleicht ja auch sogar, wenn man das Album einfach nur gehört hat, denkt man danach dann auch so, puh, ein Klops im Hals, ein Kloß heißt das, ein Kloß im Hals.
1: Ich glaube, viele kommen etwas bedrückt hin, weil

0: Die Musik ein bisschen wahrscheinlich auch Leute anzieht, die ein bisschen melancholischer gestimmt sind. Die Live-Show an sich, da gibt's Ups and Downs, wie bei jeder, wie bei jedem Popkonzert. Aber die grundlegende Aussage der Platte kommt eher so Richtung Ende. Es soll laut Dottie Anderson immer ums Verzeihen gehen. In ihrem Fall der Person verzeihen, die sie damals verlassen hat. Und ganz allgemein ist Vergebung und nicht Trauer das zentrale Thema der Platte. Und deswegen geht man auch mit einer guten Laune aus dieser Live-Show raus, auch weil alles wirklich geskriptet ist. Also alles vorüberlegt, okay, was sagt sie wann, in welcher Art und Weise, wie leitet sie von Song zu Song über. Und am besten fängt dieses Thema der Vergebung ihrer Meinung nach der vorletzte Song der Platte plus das Outro ein. Scandi Underground ist für sie der Moment, wo aus dieser Wut so eine Art Vergebung wird und damit ein gewisser Heilungsprozess überhaupt einsetzen kann. Mehr darüber hat mir Dotti im Interview erzählt. Da gibt es sehr viel Schönes zu entdecken.
1: Ja, und dieses Interview findet ihr auf fluxfm.de. Dazu natürlich die große Hörempfehlung deinerseits. Unbedingt Dottie Anderson Funeral Home anhören und dann vielleicht ja sogar auch anschauen, live. Gibt es eigentlich auch Videos dazu, frage ich mich gerade, die zum Thema passen?
0: Ja, sie hat, wie sie auch gesagt hat, so ein 100-seitiges Konzept erstellt, wie die Musikvideos aussehen, wie die Visuals aussehen soll, wie die Klamotte aussieht, die sie auf der Bühne trägt. Also ich habe ihr auch vorgeschlagen, so zum 10-Jährigen von der Platte einfach so eine Deluxe Edition rauszubringen und das ganze Konzept zu veröffentlichen. Ich glaube, das wäre sehr, sehr spannend. Also ja, es gibt sehr schöne Videos, die alle vom Stil her in diese Richtung gehen. Sie als Chefin eines Bestattungsunternehmens und kann man sich auf YouTube ein bisschen durchklicken.
1: Also da durchklicken, Album anhören, vielleicht ja mal gucken, wann denn das nächste Konzert dann von Dottie Anderson ansteht. Gestern war es ja dann schon in Berlin soweit, wird also hier vielleicht noch ein bisschen dauern. Wir hören auf jeden Fall jetzt den Song, den du gerade auch schon erwähnt hast, Scandi Underground von Dottie Anderson. Danke dir, Daniel.
0: Sehr gern.

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0: Sia Gray, das ist Why auf 100,6 Flux FM, 12:30.
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0: Wenn es um Film- und Serienadaptionen von Geschichten von Stephen King geht, dann gehen die Meinungen dann doch ein bisschen auseinander. Manche von denen sind für viele ziemlich großartig, Top-Filme, Top-Serien und andere dann eher gefloppt. Einer, der sich zu einem echten Maestro entwickelt hat, wenn es darum geht, Kings Romane zu verfilmen, dann ist das Filmemacher Mike Flanagan. Immer wieder hat der US-Amerikaner Geschichten von Stephen King verfilmt, darunter zum Beispiel The Life of Chuck oder auch Dr. Sleep. Und jetzt, da widmet er sich dem allerersten Roman von Stephen King, Carrie aus dem Jahr 1974. Flux FM Serienexperte Ron Stocklers, der hat mal reingeschaut.
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2: Bitte sagt alle Hallo zu Carrie White.
3: Und was machen wir jetzt hier?
2: Oh, dann ist heute dein erster Tag ever.
3: Ich war nie in einer Schule, also vor heute.
2: Oh, das ist echt schön für dich.
4: Zur Wahrheit gehört, Carrie wurde von ihren religiösen und auch verschwörungsgläubigen Eltern von der Außenwelt abgeschottet. Schule gab es zu Hause, Freunde und eigene Entscheidungen ein No-Go. Als ihr Vater stirbt, wird sie entdeckt und in eine Welt geworfen, auf die sie niemand vorbereitet hat. Zum ersten Mal kommt sie auf eine öffentliche Schule und trifft dort auf Mobbing, Gruppendruck und Social Media.
3: Wieso blute ich?
2: Oh mein Gott, das
3: hilft mir!
5: Diese Mädchen waren außer Kontrolle.
2: Sie hatte bestimmt Angst.
6: Wie heißt sie nochmal?
5: Carrie White. Wohl eher Carrie Red. Wir haben sie gefilmt.
6: Hat sie echt gedacht, dass sie stirbt? Das ist krass.
4: Diese neue Welt verändert Carrie und mit ihr auch ihren Blick auf die Menschen um sie herum. Aus der naiven Außenseiterin wird eine selbstbewusste junge Frau, die zudem mysteriöse wie gefährliche telekinetische Kräfte entdeckt. Verantwortlich für die Neuinterpretation von Stephen Kings Klassiker ist Mike Flanagan. Er holt Carrie in die Gegenwart und fragt, was sich seit Kings Roman eigentlich verändert hat. Und was erschreckend gleich geblieben ist. Die Brutalität von Mobbing, nur dass sie heute längst nicht mehr in der Schule endet.
7: The tools of bullying.
8: Social Media und das Internet als Mobbing-Tools. Wie wir diese Art von Grausamkeit normalisiert haben und wie unmittelbar und nachhaltig sich das auf junge Menschen auswirken kann. In einer Zeit, in der sie sich entwickeln, Fehler machen und besonders stark unter Druck stehen. Für mich schien das ein wichtiger und neuer Ansatz zu sein für diese, wie ich finde, zeitlose Geschichte.
7: I think is a timeless tale.
4: Carrie fängt die brutale Lebensrealität junger Menschen erschreckend gut ein. Und gerade der moderne Twist macht die Serie so spannend. Summer H. Howell ist dabei phänomenal. Sie macht aus Carrie nicht nur das Opfer der Geschichte, sondern eine Figur, mit der man mitfiebert. Und Mike Flanagan, der beweist einmal mehr, warum er der Horror-Maestro für Stephen Kings Werke ist. Er versteht, was dessen Geschichten zeitlos macht und weiß, wie man sie für eine neue Generation erzählt.
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0: Flux FM Serien- und Filmexperte Ron Stocklers über Carrie. Heute startet die Show bei Prime Video und da kann man auch direkt alle Folgen streamen. Mehr zur Serie, mehr zu Carrie gibt's auf fluxfm.de und in der Flux Music App. Da könnt ihr auch das komplette Interview hören, das Ron mit Serienschöpfer Mike Flanagan geführt hat.

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Charlie XCX Camera hier auf 100,6 Flux FM. Jetzt haben wir die Festivalsaison gerade erst verabschiedet und das ist dann doch ein bisschen traurig. Aber das Schöne ist, gerade für die großen Festivals geht es ja jetzt dann auch schon los mit den Verkündigungen von so ersten Acts. Also fürs nächste Jahr. Das heißt, man kann sich jetzt schon so nach und nach auf Festivals im kommenden Sommer freuen. Zum Beispiel auf das Lollapalooza in Berlin. Das findet 2027 am 17. und am 18. Juli statt. Und es gibt jetzt schon die ersten Acts, die verkündet wurden. Und da sind schon ein paar ganz gute dabei. Drei Namen kann ich euch da schon mal nennen. Zum einen Somber, ganz, ganz fantastischer Künstler, den ihr sicherlich auch aus dem Flux FM-Programm kennt, hier und da vielleicht schon mal gehört habt. Der hat gerade eine komplett ausverkaufte Deutschland-Tour hinter sich, wird dann also direkt nochmal kommen und beim Lollapalooza spielen. Dazu haben wir noch mit dabei The Neighborhoods, die US-Indie-Band, die ja Sweater Weather Softcore gemacht hat. Ganz, ganz fantastisch. Und der größte Name, den gibt es noch ganz zum Schluss, das ist wahrscheinlich dann einer der größten Headliner auf dem Plakat am Ende auch, Robbie Williams. Der wird nämlich mit seinen ganz großen Hits wahrscheinlich dann auch auf der Bühne stehen beim Lollapalooza 2027. Also nächstes Jahr im Juli ist es soweit und wir freuen uns schon mal mit Robbie Williams und Let Me Entertain You.

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0: werde nie vergessen, wie ich zusammen mit, naja, maximal 10, 15 anderen Menschen im Atomic Café, dem altehrwürdigen Indie-Club in München, den es leider schon länger nicht mehr gibt, da standen wir und haben Mumford & Sons angeguckt, kurz bevor der große Durchbruch kam, und haben uns alle gefragt, warum sind hier nicht mehr Leute, die sind unglaublich fantastisch. Mumford & Sons, I Will Wait, gehört hier auf 100,6 Flux FM.
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0: Und da haben wir was Neues dabei von Phoebe Bridgers. Die hat ja vor kurzem erst ein neues Album rausgebracht, aber der Song, den wir neu bei uns im Programm haben, der ist überhaupt nicht drauf auf diesem neuen Album. Und das ist, weil er Teil eines Soundtracks ist. Aktuell läuft im Kino Primetime, der neue Film mit Robert Pattinson. Will ich unbedingt auch noch sehen, hab schon sehr viel Gutes darüber gehört. Und wenn der Abspann dieses Films läuft, dann kommt diese Nummer hier. On Video, Phoebe Bridgers, neu auf 100,6 Flux FM.

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2: 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Am dritten Jahrestag des brutalen Terrorangriffs der Hamas in Israel haben am Morgen die Gedenkveranstaltungen begonnen. Menschen versammelten sich an Straßenkreuzungen, Luftschutzbunkern und auf dem Gelände des Nova Musikfestivals, das die Hamas-Terroristen damals überrannten. Bei den Massakern waren an verschiedenen Orten in Israel mehr als 1200 Menschen teils brutal ermordet worden und mindestens 240 Menschen wurden verschleppt, darunter auch deutsche Staatsbürger. Auch hier in Berlin wird heute an die Opfer des islamistischen Angriffs erinnert. Beim zentralen Gedenken sprechen am Nachmittag der israelische Botschafter Prusor und Bundesinnenminister Dobrindt auf dem Bebelplatz an der Humboldt-Universität. Auf das Brandenburger Tor wird vom Abend bis Mitternacht die Fahne Israels projiziert. Frauen in Deutschland sollen künftig besser vor digitaler Gewalt geschützt werden. Das Bundeskabinett hat heute einen Gesetzentwurf von Justizministerin Hubig beschlossen, mit dem Gesetzeslücken geschlossen werden sollen.
3: Wir reden von Deepfakes, von manipulierten Bildern, die täuschend echt aussehen und die reale Menschen, zumeist Frauen, gegen deren Willen zum Sexobjekt machen. Und wir reden eben auch von Vergewaltigungsvideos, von Bildaufnahmen realer Vergewaltigungen, die im Netz kursieren oder in Chatgruppen ausgetauscht werden.
2: Diese Fälle sollen künftig mit einer Freiheitsstrafe von bis zu 2 Jahren bestraft werden können. Eine plötzliche Push-Nachricht verunsichert seit gestern etliche ASOS-Kunden. Darin stand, ihre Kundendaten wurden gehackt. Der britische Mode-Online-Händler ASOS hat den Hackerangriff inzwischen auch bestätigt. Demnach wurde auf Namen und Kontaktdaten zugegriffen. Zahlungsinformationen und Passwörter sollen nicht betroffen sein. ASOS untersucht nun den Vorfall. Soweit das Neueste aus der Flux FM Nachrichtenredaktion. Das Wetter heute: Sonne und Wolken. Es bleibt trocken, das Ganze bei Werten bis 22 Grad. Morgen ist es dann meist wolkig. Im Tagesverlauf ist auch Regen möglich und es wird kälter bei nur noch bis zu 17 Grad.
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4: Kurz nach eins haben wir es mittlerweile. Michael Gehrig noch für euch im Studio und Musik als nächstes jetzt von Flora Hilbert mit Mem.

Oblivion mit 20s hier auf 100,6 Flux FM. Christian Löffler, der elektronische Musikproduzent, großartige Musiker, hat heute was zu feiern. Und zwar 10 Jahre Mare. Mare, das war sein wichtigstes Werk, wenn man so möchte, sein erfolgreichstes Album. Und das ist heute auf den Tag genau vor 10 Jahren erschienen. 2016 hat er damals in einer Holzhütte zusammengebastelt an der Ostsee. Sehr, sehr organische Deep House Tracks da zusammengewebt, wo man, wie ich finde, wenn man es hört, durchaus auch den Ort raushört, an dem er das aufgenommen hat. Das Ganze wird heute gefeiert mit einer speziellen 10-Jahres-Edition dieses Albums. Da sind ganz, ganz viele unveröffentlichte B-Seiten, die jetzt nochmal rausgebracht werden anlässlich dieses Jubiläums. Und da gratulieren wir an der Stelle doch nochmal, denn dieses Album ist für mich auch bis heute ein wunderschönes Deep House-Album, das einen ja so richtig vereinnahmt. Wir hören aus Mare, Christian Löffler mit Hall, schöner Feature-Track mit Mona, die auf diesem Album damals auch auf sehr vielen Tracks mit dabei war und diesen Songs ihre Stimme lieh.

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1: Und da gibt's an der Stelle wunderbaren Track von Anderson .Paak zusammen mit Corday. Schönes Bill Withers Sample am Anfang. Der Song neu auf Flux FM.

Der Song ist neu bei uns. Anderson Park zusammen mit Corday, A Good Day, gehört hier auf 100,6 Flux FM. Und damit kommen wir zu den SchweizerInnen von Black Sidahu, White Creatures.

0: Ensemble mit Potential hier auf 100,6 Flux FM. Nächstes Jahr beim Lollapalooza hier in Berlin zu sehen, im Juli, da haben wir vorhin schon kurz drüber gesprochen, einer von drei Namen, die da schon veröffentlicht wurden, wer nächstes Jahr beim Lollapalooza spielen wird, Robbie Williams, The Neighborhood und eben Samba. Und jetzt haben wir es mittlerweile 13:30.
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0: Willkommen zu unserem aktuellen Album der Woche. Ein Album, das schon mit dem Titel so ein bisschen darauf verweist, dass es hier sehr stark um das aktuelle gesellschaftliche Klima geht, in dem wir uns befinden. Das Album kommt von Danger Dan. Es heißt Keine Angst. Und damit ist auch schon ganz schnell klar, was Danger Dans Postulat ist in dieser aktuell aufgeladenen Stimmung. Wir sollen keine Angst haben. Keine Angst. Unser Album der Woche stellt euch an der Stelle mein Kollege Daniel Meinl vor.
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3: Wer die Karriere von Danger Dan verfolgt, kennt seine musikalischen Wurzeln im Hip-Hop und Punk. Doch die endlose Rebellion am Mikrofon fühlt sich für ihn mittlerweile nicht mehr passend an. Anstatt krampfhaft an alten Mustern festzuhalten, reflektiert der Musiker auf Keine Angst, seinen eigenen Reifeprozess und zieht für sich daraus eine Konsequenz.
4: Das ist voll in Ordnung, so mit Anfang 20 über die Bühnen zu rennen und fick die Uni, fick die Uni, fick die Uni zu brüllen. Macht auch Spaß, aber ich bin jetzt doch ein paar Jahre älter geworden. Ich bin jetzt 43 und es wirkt mittlerweile ein bisschen vulgär, wenn ich immer noch über die Hochschulbühnen renne und fick die Uni, fick die Uni, fick die Uni brülle. Also ich bin eigentlich ganz froh, dass ich da gerade was gefunden habe, mit dem ich mich auch noch identifizieren kann.
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1: Auf dem neuen Soloalbum gibt es weder dicke Beats noch aufgeblasene Orchester oder Chöre, die über inhaltslose Texte hinwegtäuschen könnten. Es regieren fast ausschließlich Klavier und Stimme. Diese Limitierung verändert nicht nur den Klang des Albums, sondern beeinflusst massiv, wie die Worte beim Publikum ankommen.
2: Also ich glaube schon, dass durch diese Reduktion, also nur Klavier und Gesang, dass die Texte erstmal viel intimer wirken, nackter wirken, dass vielleicht alles ein bisschen angreifbarer ist, als wenn ich genau dasselbe erzählen würde auf einen Rap-Beat, der total pumpt und ich irgendwie Zeile für Zeile abschieße und das alles so sich gegenseitig mehr oder weniger immer wieder erstickt.
1: Dabei singt Danger Dan ungeschönt über die Liebe und thematisiert dabei erstmals ganz offen seine Bisexualität und eine vergangene Beziehung zu einem Mann.
3: Und ich kann nicht behaupten, dass es nicht romantisch war, mit dir den homophoben Typen wegzuklatschen an der Bar. Und vielleicht ist genau das das Problem. Ich glaube, ich würde gerne einfach ausschließen können, dass ich für meine Gefühle nur zu feige war, dass nicht das Timing war.
1: Noch existenzieller wird es, wenn er sich seiner aktuell größten persönlichen Herausforderung stellt. Einer fortschreitenden Augenkrankheit, die ihn schleichend sein Sehvermögen kostet. Hier schließt sich der Kreis zum Albumtitel. Keine Angst ist nicht nur ein politisches Statement, sondern ein Mantra, was er sich selbst immer wieder vorbeten muss.
3: Dass es hier so schön ist, hätte ich vielleicht sonst nie gesehen.
1: Mit Keine Angst gelingt Danger Dan ein Spagat zwischen politischer Wachsamkeit und persönlicher Reife. Es ist ein zutiefst mutiges, ungeschütztes Werk, das gerade durch das Wissen um diese privaten Hintergründe eine enorme emotionale Wucht entfaltet und weit über den letzten Klavierakkord hinaus nachhallt.
4: Keine Angst von Danger Dan, unser aktuelles Album der Woche. Weitere Infos zum Album, das komplette Interview mit Danger Dan und natürlich auch die Chance, das Ganze als Vinyl zu gewinnen, gibt's auf fluxfm.de. Und wir hören rein in die aktuelle Platte von Danger Dan. Zum Späti heißt die Nummer, jetzt hier auf 100,6 fluxfm.
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1: Anthony Smirek. Zusammen mit Imogen and the Knife, Flight Simulator hier auf 100,6 Flux FM. Wir schauen gleich mal auf die Charts in den USA, denn da ist Historisches passiert. Nicht so ganz positiv, muss man sagen. Es geht um einen großen Popstar und die hat es geschafft, von ganz oben relativ weit unten zu landen. Klären wir gleich auf, um wen es geht und was genau passiert ist. Vorher gibt es erstmal noch Sam Fender mit Dead Boys an diesem Mittwoch hier auf 100,6 Flux FM.

Sam Fender, Dead Boys hier auf 100,6 Flux FM. Und wir schauen mal in die USA und genauer gesagt auf die US-Charts, denn da ist gerade was sehr Erstaunliches passiert. Miley Cyrus hat nämlich etwas geschafft, was vor ihr noch niemand geschafft hat. Also zumindest nicht so konkret, wie das bei ihr war. Sie ist mit ihrem neuen Album Bass Persuades, das vor kurzem rausgekommen ist, sehr gut gestartet. Platz 1 gab es da direkt mal in der ersten Woche. Und in der zweiten Woche, da ist sie dann abgestürzt und zwar ganz weit nach unten. Platz 157. So krass ging es für ein neues Album noch nie runter, wenn man auf der 1 gestartet ist. Gab zwar mal den Fall, dass Bon Jovi nochmal weiter runtergefallen ist, von der 1 auf 169, aber das war ein Album, das nur kurzzeitig mal wieder hochgerutscht ist. Das war da schon einige Jahre im Handel. Ja, bei Miley Cyrus ist es jetzt ein ganz neues Album und es ist dann doch etwas verwunderlich, dass in der ersten Woche das Ding so gut ging, sich sehr gut verkauft hat, auch ordentlich gestreamt wurde und in der zweiten Woche dann so weit zurückfällt. Nichtsdestotrotz war es natürlich im ersten Moment eine gute Nachricht für Miley, denn ihr ist zum ersten Mal seit 13 Jahren mal wieder ein Nummer 1 Album gelungen. Das letzte Mal war Bangers 2013, jetzt also mit Bass Persuades nochmal nach oben geschafft, auch wenn es danach dann sehr weit runterging. Wir hören den Titeltrack, Miley Cyrus. Let's go.

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Das waren die Chemical Brothers zusammen mit den Flaming Lips, The Golden Path hier auf 100,6 Flux FM. Wir beschäftigen uns in dieser Woche hier auf Flux FM sehr intensiv mit Social Media. Besser gesagt mit einem eventuellen Verbot von Social Media für Minderjährige. Das wird nämlich von der EU-Kommission gerade heftig debattiert. Da wird an einem neuen Gesetz gearbeitet, das eventuell dann Social Media für Menschen bestimmten Alters verbieten würde oder beziehungsweise nur unter Aufsicht ermöglichen würde. In der nächsten Stunde sprechen wir drüber. Es geht um das Social-Media-Verbot, den EU Kids Act, der von der EU-Kommission verfolgt wird. Das machen wir in der nächsten Stunde. Jetzt erstmal noch Laila, Sterne und Mond.

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1: Und zwar mit Elke Martens. Am dritten Jahrestag des Hamas-Überfalls auf Israel gedenken die Menschen der Opfer. Hamas-Attentäter hatten insgesamt 1.221 Menschen getötet und 251 Menschen als Geiseln in den Gazastreifen verschleppt, darunter auch deutsche Staatsangehörige. Israels Botschafter Ron Prosor sagte bei Welt TV, jeder in Israel weiß genau, wo er am 7. Oktober 23 war.
2: Jede Familie in Israel, weil wir sehr klein sind, kennt jemanden, der entweder ein Opfer war oder jemand, der sein Leben verloren hat oder verletzt worden ist. Das heißt, das ganze Land heute ist zusammen. Und ich muss sehr klar sagen, der 7. Oktober war ein Genozid, das geübt, geplant war, mit Absicht von Hamas. Also Hamas hat ein Genozid gegen Juden und Israelis gemacht, nicht also umgekehrt.
1: Auch in Berlin gibt es heute Gedenkveranstaltungen und Demonstrationen. Kanzler Friedrich Merz sagte, die Bundesregierung werde alles in ihrer Macht Stehende tun, um Antisemitismus in all seinen neuen und alten Formen konsequent zu bekämpfen. Jüdinnen und Juden müssen in ganz Deutschland ohne Angst leben können, so Merz. Es geht um Deepfakes, Nacktfotos oder die heimliche Verfolgung durch GPS-Tracker. Die Bundesregierung will Frauen künftig besser vor solchen und ähnlichen Straftaten schützen. Dazu hat das Kabinett heute einen Gesetzentwurf von Justizministerin Stefanie Hubich auf den Weg gebracht. Es werden Gesetzeslücken geschlossen, sagt sie.
3: Digitale Gewalt kann genauso schlimme Folgen haben wie körperliche Gewalt. Digitale Gewalt kann Menschen verletzen, einschüchtern, demütigen. Sie kann körperliche Folgen haben und sie kann Existenzen ruinieren.
1: Täter müssen künftig mit Geldstrafen und bis zu 2 Jahren Haft rechnen. In Neukölln hat ein Mann einem Kleinkind das Leben gerettet. Der Mann fing gestern Abend das etwa 4-jährige Kind auf, als es in der Lahnstraße aus einem Fenster im 3. Stock fiel. In der Wohnung der obdachlosen Unterkunft waren 2 weitere Kleinkinder, berichtet die BZ. Die Eltern der 3 Kinder seien zum Zeitpunkt des Vorfalls einkaufen gewesen. Das Kind wurde zur Beobachtung ins Krankenhaus gebracht, wurde aber nur leicht verletzt. Soweit das Neueste aus der Flux FM Nachrichtenredaktion. Das Wetter heute Sonne und Wolken. Es bleibt trocken, das Ganze bei Werten bis 22 Grad. Morgen ist es dann meist wolkig. Im Tagesverlauf ist auch Regen möglich und es wird kälter bei nur noch bis zu 17 Grad.
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5: Guten Tag Berlin, kurz nach 2 ist es. Mein Name ist Michael Gehrig. Schön, dass ihr zu uns gefunden habt an diesem Mittwoch. Robin gibt's jetzt für euch Dancing on My Own.

Das war Tame Impala. Solitude is Bliss hier auf 100,6 Flux FM. Ach ja, die nehmen mich immer irgendwie in so eine Parallelwelt mit rein, Tame Impala. Klingt irgendwie alles so nach 70er, aber auch total abgespaced und psychedelisch und zukunftsmäßig. Immer sehr, sehr schön. Schön, dass ihr Flux FM hört an diesem Mittwoch. Ich hoffe, euch geht's soweit gut. Wir kommen zur Musik von Blue, Oh Lover.

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Noah Kahan, The Great Divide hier auf 100,6 Flux FM. Und gleich sprechen wir hier auf Flux FM über ein etwaiges Social Media Verbot für Jugendliche und Kinder. Das wird nämlich gerade in der EU debattiert. Wir kommen gleich drauf zu sprechen. Erstmal noch Fantogram mit Don't Move.

0: Das war ein Phantogram, Don't Move, hier auf 100,6 Flux FM. Mittlerweile haben wir es 2:30.
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0: Die EU-Kommission will die Social-Media-Nutzung durch Minderjährige neu regeln. Dazu wurde jetzt im September der sogenannte EU Kids Act vorgestellt. Das Ziel aus Sicht der Politik: Minderjährige sollen vor Risiken sozialer Medien und suchtfördernden Mechanismen auf Plattformen wie zum Beispiel TikTok, Snapchat oder Instagram geschützt werden. Eine Maßnahme sieht vor, dass Kinder unter 13 soziale Medien nicht nutzen dürfen. Anschließend zunächst dann nur unter Aufsicht ihrer Eltern. Die eigenen Konten, die sollen dann erst mit 15 Jahren erlaubt sein. Darüber hinaus gelten aber immer noch dann bis zur Volljährigkeit starke Schutzvorgaben. Aus Sicht von Autorin und Lehrerin Jeanette Deckers reicht das allerdings nicht aus. Es verschiebe lediglich das Problem und die Verantwortung, sagt sie.
2: Ich spreche immer von Einstiegsdroge. Also es ist schon ganz passend, dass sie das jetzt Einstiegskonten nennen. Also für mich ist es eine Einstiegsdroge. Es soll ja zum Beispiel so sein, dass die Eltern die Kontakte der Kinder dann freigeben sollen. Das heißt, die Kinder kommen jeden Tag, hier Mama, Papa, ich habe wieder 10 neue Kontakte, guck doch mal schnell, gib die doch mal eben frei. Wie sicher das zur Sicherheit der Kinder im Alltag funktioniert, da bin ich sehr skeptisch. Also ich denke, das wird dann irgendwann so sein, ja komm, gib dir die Kontakte selber frei, du machst das schon, übernimmst die Verantwortung und letztendlich lastet dann der Druck genauso auf den Schultern der Eltern, wie es momentan auch der Fall ist. Dieses Alter 13 kann ich wirklich auch nicht nachvollziehen, weil gerade in dem Alter sind Jugendliche besonders vulnerabel, besonders anfällig für all die Dinge, die sich dort zeigen. Also für falsche Schönheitsideale, für Grooming, für Mobbing, für Radikalisierung, die ja immer mehr auch schon wirklich junge Jugendliche betrifft. Und es zeigt sich auch zum Beispiel in der DAK-Mediensuchtstudie, dass die problematische Nutzung, also die pathologische, also wirklich behandlungsbedürftige Nutzung, gerade bei den 14- bis 17-Jährigen besonders hoch ist. Also 10% in diesem Alter nutzen soziale Medien krankhaft. Das muss man sich mal vorstellen. Also wir sollten letztendlich Geld in Suchtkliniken und Therapiekliniken investieren, weil da sich wahrscheinlich bald sehr viele Jugendliche aufhalten werden müssen.
0: Geht es nach Jeanette Deckers, dann verschiebt die Politik mit dem EU Kids Act also nur die Verantwortung auf die Eltern. Dabei müssten ganz andere AkteurInnen in die Mangel genommen werden. Aber wie steht es um die Tech-Konzerne hinter diesen Plattformen? Müssten die nicht eigentlich viel stärker eingebunden werden? Auch darüber haben wir mit Jeanette Deckers gesprochen. Ihre Antwort hört ihr dann morgen im FluxFM-Programm. Oder ihr könnt sie jetzt euch schon online anhören auf fluxfm.de und in der Flux Music App gibt es das komplette Interview mit Jeanette Deckers. In ihrem Buch Schutzlos Digital, das Anfang September im Drömer-Knauer Verlag erschienen ist, da fasst Jeanette Deckers nicht nur ihre Erfahrungen zusammen, sie stellt auch eine radikale Forderung. Kindern und Jugendlichen unter 16 Jahren sollte die Nutzung von Social-Media-Angeboten komplett verboten sein.

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1: Da haben wir das Neues dabei von God's Street Park. Ganz fantastisches Trio aus Leeds aus Großbritannien. Und die haben eine neue Single draußen zusammen mit Pip Millett. Auch die immer wieder hier bei uns im Flux FM Programm mit dabei. God's Street Park orientieren sich so ein bisschen an den 60ern. Motown, bisschen Soul. Aber auch Hip-Hop und Jazz sind auf jeden Fall mit drin. Kommen bald nach Berlin. 4. Dezember spielen sie hier im Gretchen. 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

0: Flowers von Gos Street Park, zusammen mit Pip Millet hier auf 100,6 Flux FM. Der Song ist neu bei uns, hört ihr ab sofort also öfters.
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Concept of Love, Ibibio Sound Machine hier auf 100,6 Flux FM. Ja, und wir haben es gleich 15 Uhr. Das bedeutet, gleich ist mein Kollege Matti Weck dann für euch da für die nächsten paar Stündchen. Mein Name ist Michael Gehrig. Ich wünsche euch noch einen schönen Mittwoch. Wenn ihr mögt, dann hören wir uns morgen wieder ab 11 hier auf Flux FM. Macht's gut, bis dahin. Und Musik gibt's jetzt an der Stelle noch von Beer Badoobie, Memories. Und damit bin ich an der Stelle draußen.

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2: Mit Elke Martens. In Israel und auch in Deutschland wird heute mit zahlreichen Veranstaltungen an den Überfall der palästinensischen Hamas auf Israel erinnert. Terroristen hatten vor 3 Jahren frühmorgens mehrere Orte in Israel gestürmt und mehr als 1200 Menschen getötet. Mehr als 250 Menschen wurden verschleppt. Bundestagspräsidentin Julia Klöckner sagte im Bundestag, auch in Deutschland müssen Jüdinnen und Juden frei und sicher leben können.
3: Aber leider, sind wir ehrlich, ist doch die Realität anders. Erschreckend anders. Ob rechtsextrem, linksextrem oder islamistisch begründet, Extremisten wollen, dass wir uns an die Stigmatisierung von Juden gewöhnen. Aber ich bin davon überzeugt, die Mehrheit der Menschen in unserem Land, die tut das nicht.
2: Klöckner rief dazu auf, klar zu sein und Antisemiten in die Schranken zu weisen, vor der Haustür, am Arbeitsplatz und in der Freizeit. Frauen in Deutschland sollen künftig besser vor digitaler Gewalt geschützt werden. Das Bundeskabinett hat heute einen Gesetzentwurf von Justizministerin Hubig beschlossen, mit dem Gesetzeslücken geschlossen werden sollen.
4: Wir reden von Deepfakes, von manipulierten Bildern, die täuschend echt aussehen und die reale Menschen, zumeist Frauen, gegen deren Willen zum Sexobjekt machen. Und wir reden eben auch von Vergewaltigungsvideos, von Bildaufnahmen realer Vergewaltigungen, die im Netz kursieren oder in Chatgruppen ausgetauscht werden.
2: Diese Fälle sollen künftig mit einer Freiheitsstrafe von bis zu 2 Jahren bestraft werden können. Rund um die Rudolf-Wissell-Brücke und auf der A100 kommt es seit dem Mittag zu Einschränkungen und Staus. Teile der Brücke sind gesperrt worden. Bei der Verkehrsinformationszentrale heißt es, die Brücke werde untersucht. Für die nächsten beiden Wochen ist in beiden Richtungen der jeweils rechte Fahrstreifen gesperrt. Über die Rudolf-Wissell-Brücke fahren jeden Tag rund 180.000 Fahrzeuge. Die Brücke gehört zu den am stärksten befahrenen Autobahnbrücken Deutschlands. Soweit das Neueste aus der Flux FM Nachrichtenredaktion. Das Wetter heute: Sonne und Wolken. Es bleibt trocken, das Ganze bei Werten bis 22 Grad. Morgen ist es dann meist wolkig. Im Tagesverlauf ist auch Regen möglich und es wird kälter bei nur noch bis zu 17 Grad.
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5: Ach, wir haben ja so eine schöne Dachterrasse hier bei Flux FM. Aber wenn man da so länger in der Sonne sitzt, wird es mir schon viel zu heiß. Gut, dass ich hier im schönen, kühlen Studio bin und mir keinen Sonnenbrand zuziehe. Euch einen schönen Nachmittag. Ich bin Matti Weck.

0: Gott. Kate Nash war das. Vergangenen Freitag, da meldeten sich Wanda mit einer neuen Single, die heißt Salbei, zurück. Das Artwork zum ersten Song des neuen Albums Was mich umbringt, macht mich schwächer, zieht dabei ein riesiger Mittelfinger. Laut Frontmann Marco Wanda vor allem ein Statement an das, was in der Welt gerade so vor sich geht.
1: Das hat eine ungarische Künstlerin hergestellt, mit zwei Assistentinnen über einen ganzen Monat hinweg. Ich meine, schau dir an, in welchen Zeiten wir leben. Also diese Zeit ist so laut. Und die Katastrophen, die passieren, sind so groß, der Mittelfinger hätte gar nicht groß genug gewesen sein können.
0: Dieses wuchtige Kunstwerk eines ungarischen BildhauerInnen-Teams um Csilla Berkes tourt gerade durch die Großstädte Österreichs und auch Deutschlands. Und am Freitag fährt dieser riesen Mittelfinger auf einem LKW durch Berlin. Und genau an dem Tag, an dem der Vorverkauf dann auch für die kleine

PKW durch Berlin. Und genau an dem Tag, an dem der Vorverkauf dann auch für die kleine Clubtour im April startet. Und weil die für Wanderverhältnisse intimen Shows wohl so in Windeseile auch ausverkauft sein werden, haben wir euch ein paar Gästelistenplätze gesichert. Macht am Freitag also ein Foto oder ein Video vom Riesenmittelfinger, wenn ihr ihn seht, verlinkt uns in eurer Insta-Story und nehmt an der Verlosung so teil. Zu gewinnen gibt's limitierte Gästelistenplätze für das Wanderkonzert am 14. April 2027 in der Columbia-Halle. Also Augen offen halten und verlinken. Und mit etwas Glück seid ihr dann ganz entspannt auf der Gästeliste. Wir hören mal Salbei von Wanda vom bald erscheinenden Album.

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1: Die kommt von Urgesteinen aus den Nullerjahren, Block Party. Ja, Kelly, der Frontmann, hat ja auch schon solo einiges veröffentlicht. Und bei ihm geht's ja immer ums Private, ne? Ob er Vater wird, über das Coming Out gab's, glaube ich, auch schon ein Album. So, und jetzt ist er wieder frisch verliebt. Und das hat er jetzt nicht auf einem Soloalbum in Musik gefasst, sondern wieder mit seiner alten Band. Block Party sind zurück, wir hören Pickwick.

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1: Ein Festival, das eigentlich schon läuft, aber am Wochenende sich so richtig zeigt, ist das People Festival. Ja, und da geht's vor allem um das Machen. Nicht jetzt die Zuschauer sollen da Musik machen, sondern die 180 MusikerInnen, die in 40 Studios gerade jetzt schon in der Nalepastraße aktiv sind, um sich dann am Wochenende zu zeigen. Das Ganze geht auf eine Idee zurück, sage ich mal, von Mitgliedern von The National und noch einigen anderen. Und das Michelberger ist da auf jeden Fall so auch ein bisschen so der Dreh- und Angelpunkt, dieses Hotel. Und eine, die da auch dabei ist und gerade als Musikerin am Start ist Flora Hibbert, und die begrüße ich jetzt mal erstmal. Hi and welcome to Flux FM.
2: Thank you so much.
1: We'll talk about your album, which will be out later on. Ja, neues Album kommt nämlich am 16. Oktober, ist auch nächste Woche Album der Woche und so weiter und so fort hier, ganz groß. Aber jetzt geht's so ein bisschen so um den Part, den sie so bei dem Festival macht. So, the festival is already running, so to say. Yeah. But it's a different festival, because it's not about headliners, it's not about big songs in the end, because it's just about the progress of making music and showing it later on. Also jetzt sind ganz viele Musiker dabei, jetzt Musik zu machen, und am Wochenende zeigen sie es dann. So, can you be the eye for us? Kannst du ein bisschen so das Auge sein für us? What is happening in these studios? You won't see every 40 studios, but
2: no.
1: your part.
2: It's really what I've learned over the last couple of days, because we arrived on Sunday and now we're Wednesday. Is that it's really about like how you encounter music, like how music is encountered in space. To me anyway, that's been my experience of it. Like Funkhaus is amazing for doing this festival because there are so many different strange spaces, like from very big like orchestra studios to strange caverns that are full of reverb and dust and little studios. Like it's really... Yesterday we did like a choir in this big cavernous space that I don't even know what it's used for, and it's like just concrete and wooden ceilings. Like it's so weird, and it's very easy to get lost in. But what I've really noticed is how like the space is kind of a big character of the festival. Like it's really about how... To me, it's really about how people invest space with each other, make things with each other within space.
1: Also das ist noch ein neuer Aspekt, den hier die Flora Hibbert mit reinbringt, nämlich nicht nur die Musiker, sondern auch der Raum. Also in der Funkhaus in der Lepastraße, klar, ist natürlich das große Funkhaus der ehemaligen DDR, und da gibt es ganz, ganz viele verschiedene große Säle, aber auch ganz kleine Räume, und die haben auch alle so einen unterschiedlichen Soundcharakter. So, are you now working on a piece of music, actually, with other musicians?
2: Yeah, everyone's got different approaches, it feels like. And I did note Richard Reed Parry gave a little advice in the WhatsApp group that was something like, come with one good idea. And I think that's really great advice. I have been in loads of different situations already, whether it be like making a little bit of recording with some friends in a studio, or joining in with a choir, or joining in with a guitar orchestra. Like there's so, you come with your own proposition and then you are open to the propositions of everybody else.
1: Okay, also mit einer Idee sollte man schon hinkommen. Das war so ein bisschen die Vorgabe der WhatsApp-Gruppe, die vorher rumging. Ja, und dann hat sie dann trotzdem mit ihrer Idee dann auch mit Orchestern oder mit anderen MusikerInnen zusammengearbeitet. So, we can't hear music yet.
2: Not yet.
1: Also die Musik, die das, was dabei rauskommt an Sound, wird beim People Festival am Wochenende gezeigt, am 10. und 11. Oktober in der im Funkhaus in der Lepastraße. Ihr könnt gerne ja euch in den Lostopf schmeißen. Auf fluxfm.de haben wir euch ein People Festival 2026 Artikel gebaut, und darunter könnt ihr euch dann auf jeden Fall registrieren für die Verlosung. Aber Flora Hibbert wird auf jeden Fall nächste Woche ein Album veröffentlichen, und das heißt Mammoth. So your upcoming album will be called Mammoth.
2: Yes.
1: So there's a beautiful mammoth painting on the single or on the cover.
2: On the single, yeah.
1: So is it you?
2: No, I wish it was. It's my good artist friend, Edouard Vian in Paris.
1: Oh yeah, Paris, the city where you live, so art is always close.
2: It's true, you can never get away from it.
1: Ja, also ist auf jeden Fall von einem befreundeten Künstler aus Paris, wo natürlich auch Flora Hibbert lebt. Und wir hören jetzt mal Mammoth auf ihrem Album, das nächste Woche rauskommt und genauso heißt Flora Hibbert.

0: can't get that out of my head. Das ist ja ganz schwer aus dem Kopf wieder rauszukriegen. Toller Song, Mammoth. Und das Album erscheint nächste Woche von Flora Hibbert. So, sie ist jetzt aber gerade schon schwer beschäftigt in Berlin. Wir haben ja schon gesagt, dass sie gerade beim People Festival dabei ist, neue Sounds zu entstehen zu lassen mit weiteren 179 MusikerInnen. Ist also wirklich eine Riesenliste. Nick Sinner von den Yeah Yeah Yes ist zum Beispiel dabei, aber auch Henning Mai von An Mai Kantereit, Mitglieder von The National und noch 500 andere Bands, die ich jetzt gerade nicht alle aufzählen kann. Ja, wenn ihr Lust habt zu hören, was da auf jeden Fall rausgekommen ist am 10. und 11. Oktober, dann könnt ihr gerne auf luxfm.de auf unserer Homepage gehen, euch dort registrieren für Gästelistenplätze und wenn die Verlosungsflee zuschlägt, melden wir uns bei euch das People Festival am kommenden Wochenende. So, yeah, Flora, so you're not only focusing on making new or strange or interesting music with other musicians, so, but you already did some music.
1: Yeah, we did some music recently. I mean, we're always doing music.
0: So, but it's interesting because you released your album last year and now you have a second one. Yeah. So yeah, I assume you have many songs somewhere.
1: Now we're working on the next one.
0: So you're always ahead. Also Künstler sind ja meistens immer schon beim nächsten Album, sind schon immer ein bisschen so weiter. Aber jetzt wollen wir erstmal noch ihr neues abfeiern. So you will bring this on stage in Germany very soon.
1: We're coming on tour in November. We'll be at Neue Zukunft in Berlin on the 17th with the band and then in Hamburg. Yeah, it's going to be super fun.
0: Okay. So excited. And you will bring your band.
1: Yeah, we're going to be full band. We have amazing musicians. Really thrilled to play with them. And we're going to do a bit of UK and Europe, elsewhere in Europe as well. So it's going to be 3 weeks on the road in a van.
0: I think you will think back to People Festival.
1: Yeah, be like, oh, I was so rested.
0: Ja, genau. Also demnächst wird sie auf jeden Fall auf Tour sein, ganz Europa reisen, 3 Wochen am Stück ist sie unterwegs. Und ich denke mir, da denkt sie sich vielleicht ja dann nochmal schön ans People Festival zurück, wo alles in einem Platz, nämlich in einer Lieperstraße, im Funkhaus stattgefunden hat. Jo, wie gesagt, ihr könnt dabei sein, das People Festival, ein toller kollektiver Kreationsprozess im Funkhaus und die Früchte könnt ihr euch dann alle anhören, wie gesagt, am Samstag und Sonntag mitmachen auf luxfm.de. So, oh, let's get back to your upcoming album. So where's music? I can play music, yeah. So, let's listen to Silent Movie Baby.
1: Let's do it.
0: So, have you met this baby?
1: Well,
0: is it yours?
1: This baby... Silent Movie Baby. You know, just like when people are really silent. They could be in a silent movie.
0: Okay.
1: You know?
0: So is it awkward or good?
1: I think I appreciate it because I think that's my natural state, but I feel like I need to express myself in society. But okay. But yeah, I appreciate people who are really reserved and wait before they speak, yeah.
0: I wish I would be this person.
1: Me too.
0: Flora Hibbert hier jetzt mit ihrem Song Silent Movie Baby. Nächste Woche kommt ihr Album Mammoth und wird auch Teil des People Festivals 2026 sein. Danke.

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0: Dina Summer, das wunderbare Trio aus Berlin. Und übrigens sind die morgen anzutreffen im Rough Trade Store in Neukölln. Da feiern sie nämlich Record Release von Children of the Night, ihrer neuen EP. Und da haben wir auch gerade mal reingehört in Burning Heart. Genau der richtige Sound für eure nächste Halloween-Party. Jetzt wird's aber noch ein bisschen gruseliger.
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0: Wir gehen mal ins Jahr 1986. Ja, genau, das ist 40 Jahre her. Ja, und wie konnte man die Gesellschaft damals schocken? Ja, genau, mit unchristlichen Symbolen. Ja, und die Meister eben des ja fast schon teuflischen Sounds sind natürlich neben Metallica, Megadeth und Anthrax natürlich Slayer. Und ihr Album Rain and Blood ist heute erschienen, vor 40 Jahren. Und sie haben ja damit sozusagen den Stein ins Rollen gebracht, was so Death und Black Metal angeht. Und dieses Album besticht ja durch eine Kürze. Ganze 29 Minuten ist es lang, dafür aber absolut schnell und aggressiv. Wenige Rockposen, auf die hat man verzichtet, dafür aber Geschwindigkeit und kompromisslose Musik. Ja, und ich wollte irgendwo mein Carrie King Interview finden, was ich mal vor vielen, vielen Jahren geführt habe. Ich habe es nicht gefunden. Deshalb jetzt für uns aber trotzdem Slayer mit Raining Blood vom Album Rain in Blood. Bitteschön. Ach so, Happy Birthday.

Also falls uns jetzt noch jemand hört, das waren Slayer mit Raining Blood von ihrem Kultalbum Rain in Blood, das 1986 rausgekommen ist im Herbst. Und wir haben gerade noch mal kurz reingelauscht.

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1: 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Mit Elke Martens. Am dritten Jahrestag des Hamas-Überfalls auf Israel gedenken die Menschen der Opfer. Hamas-Attentäter hatten insgesamt 1.221 Menschen getötet und 251 Menschen als Geiseln in den Gazastreifen verschleppt, darunter auch deutsche Staatsangehörige. Israels Botschafter Ron Prosor sagte bei Welt TV, jeder in Israel weiß genau, wo er am 7. Oktober 23 war.
2: Jede Familie in Israel, weil wir sehr klein sind, kennt jemanden, der entweder ein Opfer war oder jemand, der sein Leben verloren hat oder verletzt worden ist. Das heißt, das ganze Land heute ist zusammen. Und ich muss sehr klar sagen, der 7. Oktober war ein Genozid, das geübt, geplant war, mit Absicht von Hamas. Also Hamas hat ein Genozid gegen Juden und Israelis gemacht, nicht also umgekehrt.
1: Auch in Berlin gibt es heute Gedenkveranstaltungen und Demonstrationen. Kanzler Friedrich Merz sagte, die Bundesregierung werde alles in ihrer Macht Stehende tun, um Antisemitismus in all seinen neuen und alten Formen konsequent zu bekämpfen. Jüdinnen und Juden müssen in ganz Deutschland ohne Angst leben können, so Merz. Deutsche und niederländische Ermittler haben ein kriminelles Geldwäschenetzwerk auffliegen lassen. Bei einer Großrazzia in mehreren Bundesländern wurden 40 Objekte durchsucht. 3 Tatverdächtige wurden festgenommen, heißt es. Nach bisherigen Ermittlungen sollen Mitglieder der Bande mit Geld, das vor allem aus Drogengeschäften stammte, bei involvierten Juwelieren Altgold angekauft haben. Das Gold soll anschließend eingeschmolzen und als Goldbarren in die Türkei gebracht worden sein. Auf diese Weise sollen in einem Zeitraum von 6 Jahren bis zu 4 Tonnen Gold mit einem Wert von bis zu 210 Millionen Euro in die Türkei geschmuggelt worden sein. Ex-BND-Chef August Hanning ist in Untersuchungshaft genommen worden. Der 80-Jährige war gestern festgenommen worden. Es besteht der Verdacht der Spionage und des versuchten Landesverrats. Hanning soll sich nach seinem Ausscheiden aus dem Amt noch jahrelang geheime BND-Dokumente verschafft haben. Laut Bundesanwaltschaft hat er die Informationen dann für seine private Beratertätigkeit genutzt. In Neukölln hat ein Mann einem Kleinkind das Leben gerettet. Der Mann fing gestern Abend das etwa 4-jährige Kind auf, als es in der Lahnstraße aus einem Fenster im 3. Stock fiel. In der Wohnung der obdachlosen Unterkunft waren 2 weitere Kleinkinder, berichtet die BZ. Die Eltern der 3 Kinder seien zum Zeitpunkt des Vorfalls einkaufen gewesen. Das Kind wurde zur Beobachtung ins Krankenhaus gebracht, wurde aber nur leicht verletzt. Soweit das Neueste aus der Flux FM Nachrichtenredaktion. Das Wetter heute: Sonne und Wolken. Es bleibt trocken, das Ganze bei Werten bis 22 Grad. Morgen ist es dann meist wolkig. Im Tagesverlauf ist auch Regen möglich und es wird kälter bei nur noch bis zu 17 Grad.
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4: Mit Matti Beck im Studio. Euch einen schönen Nachmittag.

Axe and the Hatchet Man, eine Alternative Rock Truppe aus Chicago, die sehr, sehr gut TikTok bespielen mit ihren Filmchen und deshalb auch sehr erfolgreich sind. Im nächsten Jahr sind sie sogar in Berlin.

Room. Das klingt doch super entspannt, finde ich. Chet Faker mit No Diggity. Ja, dem Cover hat er sich so einverleibt. Euch einen wunderschönen Nachmittag. Ihr hört Flux FM mit Matti Beck im Radio.

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1: Die kommt von jemandem, die kennen wir eigentlich schon ganz gut. Nosoyo war mal so ein Projekt von ihr. Mittlerweile ist sie als Donata auch sehr, ja, solo viel unterwegs. Vor allem auch mit neuem Material. Am 13.11. kommt auf Glitterhaus, was ja wirklich ein Qualitätslabel ist, ihre neue EP, die heißt Strength. Und stark klingt auch Irrational, die Vorabsingle. Donata.

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Einmal gehört und für den Rest des Tages im Kopf. Zartmann natürlich mit Tau mich auf. Jetzt gibt's ein bisschen Postpunk aus Berlin. Agatha is dead.

0: Aus Berlin, Agatha is Dead mit Instincts. Ja, und jetzt geht's mal um die Mediennutzung eurer Kids.
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0: Die EU-Kommission will die Social-Media-Nutzung durch Minderjährige neu regeln. Dazu wurde im September der sogenannte EU-Kids-Act vorgestellt. Und das Ziel aus Sicht der Politik, Minderjährige sollen vor Risiken sozialer Medien und suchtfördernden Mechanismen auf Plattformen wie TikTok, Snapchat und Instagram geschützt werden. Das klingt ja erstmal schön. Eine Maßnahme sieht zum Beispiel vor, dass Kinder unter 13 Jahren soziale Medien nicht nutzen dürfen, anschließend zunächst nur unter der Aufsicht ihrer Eltern. Eigene Konten sollen erst mit 15 erlaubt sein und darüber gelten bis zur Volljährigkeit starke Schutzvorgaben. Ja, okay. Aus Sicht von Autorin und Lehrerin Jeanette Deckers reicht das nicht aus. Es verschiebe lediglich das Problem und die Verantwortung, sagt sie.
2: Ich spreche immer von Einstiegsdroge. Also es ist schon ganz passend, dass sie das jetzt Einstiegskonten nennen. Also für mich ist es eine Einstiegsdroge. Es soll ja zum Beispiel so sein, dass die Eltern die Kontakte der Kinder dann freigeben sollen. Das heißt, die Kinder kommen jeden Tag, hier Mama, Papa, ich habe wieder 10 neue Kontakte, guck doch mal schnell, gib die doch mal eben frei. Wie sicher das zur Sicherheit der Kinder im Alltag funktioniert, da bin ich sehr skeptisch. Also ich denke, das wird dann irgendwann so sein, ja komm, gib dir die Kontakte selber frei, du machst das schon, übernimmst die Verantwortung. Und letztendlich lastet dann der Druck genauso auf den Schultern der Eltern, wie es momentan auch der Fall ist. Dieses Alter 13 kann ich wirklich auch nicht nachvollziehen, weil gerade in dem Alter sind Jugendliche besonders vulnerabel, besonders anfällig für all die Dinge, die sich dort zeigen. Also für falsche Schönheitsideale, für Grooming, für Mobbing, für Radikalisierung, die ja immer mehr auch schon wirklich junge Jugendliche betrifft. Und es zeigt sich auch zum Beispiel in der DAK-Mediensuchtstudie, dass die problematische Nutzung, also die pathologische, also wirklich behandlungsbedürftige Nutzung, gerade bei den 14- bis 17-Jährigen besonders hoch ist. Also 10% in diesem Alter nutzen soziale Medien krankhaft. Das muss man sich mal vorstellen. Also wir sollten letztendlich Geld in Suchtkliniken und Therapiekliniken investieren, weil da sich wahrscheinlich bald sehr viele Jugendliche aufhalten werden müssen.

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1: Die gute Lord mit Perfect Places. Jetzt geht's nach Wien, zumindest ja, musikalisch. Vienna, Vienna, so heißt der Multi-Instrumentalist aus Los Angeles. Mit Angel Wings gibt's ihn hier. Dann flattern wir doch mal eine Runde mit ihm. Ich wäre so gerne draußen jetzt und nicht im Studio. Ach, hier mal kurz auf die Flux FM Dachterrasse und hol mir meine Portion Vitamin D. Mal gucken, ob's klappt.

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0: Wenn es um Adaptionen von Stephen King-Geschichten geht, ja, gehen die Meinungen ja ziemlich auseinander. Mal sind sie top, mal eher flop. Und einer, der sich zu einem echten Maestro entwickelt hat, wenn es darum geht, Kings Romane zu verfilmen, ist ja Filmemacher Mike Flanagan. Immer wieder hat der US-Amerikaner Geschichten von Stephen King verfilmt, darunter The Life of Chuck oder Dr. Sleep. Und jetzt widmet er sich Carrie. Flux-FM-Serienchecker Ron Stocklers hat reingeschaut.
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2: Bitte sagt alle Hallo zu Carrie White.
3: Und was machen wir jetzt hier?
2: Oh, dann ist heute dein erster Tag ever.
3: Ich war nie in einer Schule, also vor heute.
2: Oh, das ist echt schön für dich.
4: Zur Wahrheit gehört, Carrie wurde von ihren religiösen und auch verschwörungsgläubigen Eltern von der Außenwelt abgeschottet. Schule gab es zu Hause, Freunde und eigene Entscheidungen ein No-Go. Als ihr Vater stirbt, wird sie entdeckt und in eine Welt geworfen, auf die sie niemand vorbereitet hat. Zum ersten Mal kommt sie auf eine öffentliche Schule und trifft dort auf Mobbing, Gruppendruck und Social Media.
3: Wieso blute ich?
2: Oh mein Gott, das
3: hilft mir!
5: Diese Mädchen waren außer Kontrolle.
2: Sie hatte bestimmt Angst.
6: Wie heißt sie nochmal?
5: Carrie White. Wohl eher Carrie Red. Wir haben sie gefilmt.
6: Hat sie echt gedacht, dass sie stirbt? Das ist krass.
4: Diese neue Welt verändert Carrie und mit ihr auch ihren Blick auf die Menschen um sie herum. Aus der naiven Außenseiterin wird eine selbstbewusste junge Frau, die zudem mysteriöse wie gefährliche telekinetische Kräfte entdeckt. Verantwortlich für die Neuinterpretation von Stephen Kings Klassiker ist Mike Flanagan. Er holt Carrie in die Gegenwart und fragt, was sich seit Kings Roman eigentlich verändert hat. Und was erschreckend gleich geblieben ist. Die Brutalität von Mobbing, nur dass sie heute längst nicht mehr in der Schule endet.
7: The tools of bullying.
8: Social Media und das Internet als Mobbing-Tools. Wie wir diese Art von Grausamkeit normalisiert haben und wie unmittelbar und nachhaltig sich das auf junge Menschen auswirken kann. In einer Zeit, in der sie sich entwickeln, Fehler machen und besonders stark unter Druck stehen. Für mich schien das ein wichtiger und neuer Ansatz zu sein für diese, wie ich finde, zeitlose Geschichte.
4: Carrie fängt die brutale Lebensrealität junger Menschen erschreckend gut ein. Und gerade der moderne Twist macht die Serie so spannend. Summer H. Howell ist dabei phänomenal. Sie macht aus Carrie nicht nur das Opfer der Geschichte, sondern eine Figur, mit der man mitfiebert. Und Mike Flanagan, der beweist einmal mehr, warum er der Horror-Maestro für Stephen Kings Werke ist. Er versteht, was dessen Geschichten zeitlos macht und weiß, wie man sie für eine neue Generation erzählt.
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0: Carrie als Serie. Okay, ja, Ron Stocklers hat sie sich angeschaut. Heute startet die Show bei Prime Video und es sind direkt alle Folgen streambar. Und mehr zur Serie hört ihr auf fluxfm.de und in der Flux Music App. Da gibt es nämlich das komplette Interview mit Ron Stocklers und dem Serienschöpfer Mike Flanagan.

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1: 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Mit Elke Martens. In Israel und auch in Deutschland wird heute mit zahlreichen Veranstaltungen an den Überfall der palästinensischen Hamas auf Israel erinnert. Terroristen hatten vor 3 Jahren frühmorgens mehrere Orte in Israel gestürmt und mehr als 1200 Menschen getötet. Mehr als 250 Menschen wurden verschleppt. Bundestagspräsidentin Julia Klöckner sagte im Bundestag, auch in Deutschland müssen Jüdinnen und Juden frei und sicher leben können.
2: Aber leider, sind wir ehrlich, ist doch die Realität anders. Erschreckend anders. Ob rechtsextrem, linksextrem oder islamistisch begründet, Extremisten wollen, dass wir uns an die Stigmatisierung von Juden gewöhnen. Aber ich bin davon überzeugt, die Mehrheit der Menschen in unserem Land, die tut das nicht.
1: Klöckner rief dazu auf, klar zu sein und Antisemiten in die Schranken zu weisen, vor der Haustür, am Arbeitsplatz und in der Freizeit. Frauen in Deutschland sollen künftig besser vor digitaler Gewalt geschützt werden. Das Bundeskabinett hat heute einen Gesetzentwurf von Justizministerin Hubig beschlossen, mit dem Gesetzeslücken geschlossen werden sollen.
3: Wir reden von Deepfakes, von manipulierten Bildern, die täuschend echt aussehen und die reale Menschen, zumeist Frauen, gegen deren Willen zum Sexobjekt machen. Und wir reden eben auch von Vergewaltigungsvideos, von Bildaufnahmen realer Vergewaltigungen, die im Netz kursieren oder in Chatgruppen ausgetauscht werden.
1: Diese Fälle sollen künftig mit einer Freiheitsstrafe von bis zu 2 Jahren bestraft werden können. Rund um die Rudolf-Wissell-Brücke und auf der A100 kommt es seit dem Mittag zu Einschränkungen und Staus. Teile der Brücke sind gesperrt worden. Bei der Verkehrsinformationszentrale heißt es, die Brücke werde untersucht. Für die nächsten beiden Wochen ist in beiden Richtungen der jeweils rechte Fahrstreifen gesperrt. Über die Rudolf-Wissell-Brücke fahren jeden Tag rund 180.000 Fahrzeuge. Die Brücke gehört zu den am stärksten befahrenen Autobahnbrücken Deutschlands. Soweit das Neueste aus der Flux FM Nachrichtenredaktion. Das Wetter heute: Sonne und Wolken. Es bleibt trocken, das Ganze bei Werten bis 22 Grad. Morgen ist es dann meist wolkig. Im Tagesverlauf ist auch Regen möglich und es wird kälter bei nur noch bis zu 17 Grad.
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4: Es gibt ja One-Hit-Wonder und es gibt One-Hit-Wonder. Ja, ja, also welche, die man vergisst und welche, die man nie mehr vergisst. Denn Womack & Womack verbinde ich einfach eben mit Teardrops. Und damit es nicht langweilig wird, gibt's den Rules-Remix für euch. Schönen Nachmittag. Ich bin Matti Beck und begleite euch jetzt hier noch ein paar Stunden.

Alles klein bei Marjan Piccolo. Ihr Flux FM mit Matti Weg und jetzt gibt's Happiness Anytime. Ja, für alle Glück in Tüten. Gut, so heißt das Album von Leon Bridges. Ist gerade erst erschienen im September und glücklich will er uns mit dieser Musik machen. Und das macht er natürlich auch mit seinem zeitlosen Soul-Entwurf, Leon Bridges. Übrigens auch mal unbedingt in die Alben reinhören, die EPs, die er mit Crunbin gemacht hat. Der Band aus seiner Heimat Texas.

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0: Ein Klassiker, ne? Das die ein oder andere Party wird dann nochmal kurz heraufgespült mit Todd Terriers Inspector Norse. Jetzt gibt's Musik zu entdecken.
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0: Die kommt von Benjamin Clementine und der ist ja wirklich ein Tausendsasser, ne? Komponist, Singer-Songwriter, Pianist und dann auch noch Schauspieler, ja? Den kennt man von der einen oder anderen Netflix-Serie. So, und als Jugendlicher, da ist er in London erstmal aufgewachsen und dann hat er aber seine Heimat verlassen, war dann auch mal obdachlos in Paris als Straßenmusiker unterwegs und so. Also er hat auf jeden Fall Street-Credibility und die hört man seinem Sound auch an. Wir hören Benjamin Clementine hier auf Lux FM.

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0: Ach, das klingt ja toll. Das klingt ja sehr, sehr britisch und auch so ein bisschen nach den Talking Heads. Girl and Girl mit Hell sind das allerdings gewesen. Jetzt gibt's Musik von der Band, die wir schon ein bisschen vermisst haben und froh sind, dass sie wieder da sind.
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0: Vergangenen Freitag, da meldete sich Wanda, mit ihrer neuen Single Salbei zurück. Und das Artwork zum ersten Song des Albums war ja auch sehr eindrucksstark. Album heißt Was mich umbringt, macht mich schwächer und darauf zu sehen, ein richtig großer Mittelfinger. Laut Frontmann Marco Wanda vor allem ein Statement an das, was in der Welt gerade so vor sich geht.
2: Das hat eine ungarische Künstlerin hergestellt, mit zwei Assistentinnen über einen ganzen Monat hinweg. Ich meine, schau dir an, in welchen Zeiten wir leben. Also diese Zeit ist so laut und die Katastrophen, die passieren, sind so groß. Der Mittelfinger hätte gar nicht groß genug gewesen sein können.
0: Ja, also groß genug ist er nicht, aber er wird kommen. Ja, denn dieses wuchtige Kunstwerk eines ungarischen BildhauerInnen-Teams um Chillerberkes, das tourt gerade durch Großstädte in Österreich und in Deutschland. Und am Freitag fährt der Riesenmittelfinger dann auf einem LKW auch durch Berlin und genau an dem Tag, an dem auch der Vorverkauf für die kleine Clubtour im April startet. Weil ja eben für Wanderverhältnisse das Ganze sehr intime Shows sein werden, werden diese, denke ich mal, auch schnell ausverkauft sein. Wir haben aber ein paar Gästelistenplätze für euch gesichert. Also macht ein Foto am Freitag oder ein Video könnt ihr auch machen vom Riesenmittelfinger, wenn ihr ihn seht. Verlinkt uns in eurer Insta-Story und nehmt an der Verlosung teil. Zu gewinnen gibt's limitierte Gästelistenplätze für das Wanderkonzert am 14. April 2027 in der Columbia-Halle. Wow. Und hier gibt's natürlich den neuen Song Salbei von Wanda.

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Ganz, ganz groß ist er auf jeden Fall bei unserer Musikredaktion, die Holly Humberstone, die feiern sie auf jeden Fall total ab. Ich bin ja eher so ein bisschen elektronisch unterwegs und deshalb freue ich mich jetzt auch schon, dass es so ein bisschen auch schon nach Elektronika schmeckt. Jetzt gibt's mal eine Prise ja aus zwei Gewürzen, ne? Eine Prise Apparat und zwei Teile Mode Selector und rauskommt natürlich. Ach, Moderat ist doch logisch. Bis es von Moderat mal wieder ein Album gibt, glaube ich, vergeht noch ein bisschen Zeit. Aber Mode Selector haben ja neue Ware angekündigt. Mit ein, zwei neuen Stücken auch schon. Da wird es dann auf jeden Fall im neuen Jahr weitergehen mit der Mode Selector History. Jetzt aber erstmal wieder den Klang.

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Modern Cult mit Work It Out. Gut, das ist eine Band, da denkt man, der eine spielt Gitarre, Schlagzeug, Bass, dann mischt einer ab. Bei so Elektronika-Acts, finde ich, ist das immer so ein bisschen obskur, ne? Klappen die dann ihre Laptops auf und stöpseln sich zusammen, kommen dann so Soundschnipsels und der eine macht die Bassline, der andere macht dies. Wirklich, ja, also da bin ich bis jetzt immer noch nicht schlau geworden. Vielleicht ist es ja auch jedes Mal anders. Auf jeden Fall ist was rausgekommen bei Barry Constant, dem britischen Produzenten, und Sammy Virgie. Und zwar das Stückchen I Could Be Madonna. Ja, dann wollen wir doch mal gucken, ob sie es schaffen, Madonna zu sein. Ist bestimmt nicht so einfach.

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2: Ich bin Elke Martens. Guten Abend. In Berlin haben Spitzenpolitiker an den grausamen Terrorangriff der Hamas vor 3 Jahren in Israel erinnert. Bundesinnenminister Dobrindt mahnte, wir müssen alarmiert sein, wenn auf den Straßen zur Vernichtung des Staates Israel aufgerufen wird, wenn Rechtsextreme in Deutschland eine Landesregierung anführen und wenn in Berlin eine Partei an der Regierung beteiligt werden will, die Antisemitismus in ihren Reihen duldet.
3: Jeder Einzelne, der in politischer Verantwortung steht, hat auch die Verantwortung, dafür zu sorgen, dass neuer Antisemitismus weder toleriert noch hochrangig fähig gemacht wird, weil man ihm eine Regierungsbeteiligung ermöglicht. Meine Damen und Herren, Antisemiten dürfen nie wieder an die Macht kommen, sei es in Berlin oder irgendwo anders in Deutschland. Nicht heute, nicht morgen und nicht übermorgen, meine Damen und Herren.
2: Auch in Israel finden heute mehrere Gedenkveranstaltungen statt. Am frühen Morgen hielten zum Beispiel Angehörige der Opfer eine Schweigeminute ab. Es geht um Deepfakes, Nacktfotos oder die heimliche Verfolgung durch GPS-Tracker. Die Bundesregierung will Frauen künftig besser vor solchen und ähnlichen Straftaten schützen. Dazu hat das Kabinett heute einen Gesetzentwurf von Justizministerin Stefanie Hubich auf den Weg gebracht. Es werden Gesetzeslücken geschlossen, sagt sie.
4: Digitale Gewalt kann genauso schlimme Folgen haben wie körperliche Gewalt. Digitale Gewalt kann Menschen verletzen, einschüchtern, demütigen. Sie kann körperliche Folgen haben und sie kann Existenzen ruinieren.
2: Täter müssen künftig mit Geldstrafen und bis zu 2 Jahren Haft rechnen. Ex-BND-Chef August Hanning ist in Untersuchungshaft genommen worden. Der 80-Jährige war gestern festgenommen worden. Es besteht der Verdacht der Spionage und des versuchten Landesverrats. Hanning soll sich nach seinem Ausscheiden aus dem Amt noch jahrelang geheime BND-Dokumente verschafft haben. Laut Bundesanwaltschaft hat er die Informationen dann für seine private Beratertätigkeit genutzt. Soweit das Neueste aus der Flux FM Nachrichtenredaktion. Das Wetter heute Sonne und Wolken. Es bleibt trocken, das Ganze bei Werten bis 22 Grad. Morgen ist es dann meist wolkig. Im Tagesverlauf ist auch Regen möglich und es wird kälter bei nur noch bis zu 17 Grad.
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6: Einen schönen Abend, jawohl. Jetzt gehen hier auf jeden Fall die Lampen an bei Flux FM, denn in der nächsten Stunde gibt's tolle Infos. Einmal werden wir uns der brasilianischen Musik widmen und einem, der sich da wunderbar mit auskennt. Ja, jetzt wird's nicht so Bossa Nova-mäßig geben, sondern Beile, Funk und Co. Daniel Haxmann hat sich angekündigt. Dann werden wir euch hinschicken in die Sternwarte Potsdam. Da wird nämlich Schlindwein, ein Pianist, der auch elektronische Sounds mag, bald spielen. Und dann hören wir auch noch in ein schönes neues Album rein, das Acid Pauli angekündigt hat. Ja, alles hat hier Hand und Fuß. Euch einen schönen Abend.

Synapson aus Frankreich natürlich. Les hommes, c'est pas de mec bien. Oder so ähnlich. Na gut, dass mein Französischlehrer hier nicht im Raum ist. Manche Songs, die holen ja Erinnerungen zurück, die man jetzt gar nicht so richtig benennen kann. Glowing ist dann so ein neuer Song, den ich euch vorstellen möchte, von Schlindwein. Ja, da gibt's so ein bisschen nostalgische Piano-Haus-Momente, aber auch ganz viele Beats, die nach vorne gehen. Und live könnt ihr Schlindwein am 14. November im Urania-Planetarium in Potsdam erleben. Natürlich unter der Kuppel des Planetariums mit tollen Visuals. Und wenn ihr dabei sein wollt, schreibt gerne eine Mail an derabend@fluxfm.de betreff Schlindwein und wir hören Glowing, sein neues Stück.

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die Groove Armada, ein britischer Act, der schon lange dabei ist und hier nochmal geremixt wurde von Purple Disco Machine, dem erfolgreichsten Produzenten aus Dresden kommt er, glaube ich. Und Grammy nominiert ist er auch. Ja, es ist ja auch gerade immer noch Tag der Clubkultur Feierwoche. Ja, Tag der Clubkultur wird ja am 3. Oktober gefeiert. Und da werden auch einzelne Kollektive oder auch Clubs ausgezeichnet. Zum Beispiel, weil sie auch noch das Heideglühen hat einen Preis bekommen. Aber jetzt geht's natürlich auch noch weiter unter dieser Woche. Und heute kann man sich zum Beispiel auch noch sehr, sehr schön, wie ich finde, sich ein bisschen in Sachen Jungle und Drum and Bass auf jeden Fall weiterbilden. Da werden so die Jahre 1989 bis 99 in einer Ausstellung namens The Many Flavors of Jungle and Drum and Bass beleuchtet. Das Ganze findet im Same Heads in Berlin statt. Mal eine Ausstellung, ne? Man muss ja nicht immer raven gehen. Und so ein bisschen mit dem Kopf wippen kann man ja auch hier wunderbar mit Mango und dem Stück The Light. Habt eine gute Zeit hier bei uns bei Flux FM. Ich bin Matti Weck.

0: Ja, so ein bisschen Urlaub, ne? Kann man sich gerade nicht so richtig leisten, ne? Verstehe ich. Kein Problem. Wir bringen euch den Urlaub sozusagen ein bisschen ins Radio. Vor allem brasilianische Vibes kommen jetzt. Und zwar habe ich mir einen Fachmenschen eingeladen, der mir vor vielen, vielen Jahren in mein kleines Leben den Beilefunk gebracht hat und mittlerweile ein tolles Buch geschrieben hat. Das heißt It Began in Ipanema und da sind 50 Songs drauf, die sozusagen ja aus Rio kommen, aber auch für brasilianische Geschichte stehen. Und ich begrüße jetzt heute Daniel Haxmann. Hallo.
1: Hallo, boa noite.
0: Boa noite, sagt man. Naja, ein bisschen brasilianisches Portugiesisch hast du auf jeden Fall schon drauf. Und wir können natürlich auch ein bisschen was abgreifen. Ja klar, du bist also für mich auf jeden Fall der Brasilien-Experte oder der Südamerika-Experte. Du hast ja auch viele, viele Sampler schon mit deinem, oder auch Musik und KünstlerInnen aus eben diesem Kontinent mit deinem Label Man Recordings veröffentlicht. Aber jetzt wollen wir nochmal auf dein neues Buch eingehen. Das ist jetzt seit ein paar Wochen draußen. Hast auch schon eine Lesereise gemacht. Letzte Woche warst du in Berlin. Wie fängt man denn eigentlich so ein Buch an? Denn ich finde mal so, die musikalische Heritage ist ja so mannigfaltig, da muss man sich ja erstmal sehr beschränken, um auf 50 zu kommen.
1: Ja, ich hatte tatsächlich eben fast über 200 Songs zur Auswahl und dann habe ich mir die ganzen Songs übersetzt und dann irgendwann herausgefunden, okay, es gibt einige Songs, die wirklich sehr dezidiert von Rio und auch seinen Stadtteilen, aber auch seine quasi Kultur- und Sozialgeschichte erzählen oder auch Anekdoten aus dem Alltag Rios erzählen und die sind eben Teil dieses Buches. Das Buch hat 50 Kapitel und erzählt aus 100 Jahren Rio Musikgeschichte. Es geht also 1917 los und geht bis fast 2025. Und es ist so eine Art musikalischer Reiseführer. Also es geht durch verschiedene Stadtteile. Ipanema ist natürlich dabei als Stadtteil, aber auch Copacabana. Lapa ist zum Beispiel dabei. Santa Teresa, das sind auch so für Touristen die quasi bekanntesten Stadtteile. Aber es geht auch in die Favelas in dem Buch. Zum Beispiel Vidigal, aber auch Cidade de Deus, also die City of God, auch bekannt aus dem gleichnamigen Spielfilm. Und die Musik, die aus diesen Stadtteilen kommt. Denn in Rios ist die Musik keineswegs nur in Ipanema oder quasi in den Wohlstandsstadtteilen entstanden, sondern vor allem auch in den Favelas, in den sogenannten Armensiedlungen, zum Beispiel der Samba, aber auch eben der Beilefunk gekommen aus den Favelas und darüber spreche ich eben in dem Buch.
0: Wunderbar. Also um den Kaufen ist gerade bei Sorry Press erschienen und sieht super aus. Hinten ist auch noch auf dem QR-Code drin, da kann man sich dann auch die ganzen Tracks dann auch nochmal anhören. Sowas lieb ich ja. Auch Erik Pfeil hat ja tolle Bücher geschrieben über Italien. Du bringst uns jetzt Ipanema und Rio. Nee, ja, du hast auch einen Song mitgebracht von Junior Mendes, die Copacabana Sagia.
1: Ja, und das ist ein Song, der in den frühen 80ern erschienen ist, als Copacabana quasi der Vergnügungsstadtteil war und das ist auch noch zu einer Zeit gewesen, als es in Brasilien eine Militärdiktatur gab, die aber zu dem Zeitpunkt schon so bröckelte und in Copacabana gab es dann eben vor allem in den Clubs die Freiräume, in denen auch neue sexuelle Identitäten ausprobiert werden konnten, aber eben auch neue Musikstile von außen nach Brasilien kamen. Disco in diesem Fall, also der Song ist auf alle Fälle Disco geprägt und der hat so eine tolle Atmosphäre, die hat ein bisschen daran erinnert, wie oder zumindest einem den Eindruck verschafft, wie das ist, wenn man morgens um 4 oder 5 in Copacabana aus dem Club herauspurzelt. Langsam kommt die Sonne nach oben, es ist alles noch ein bisschen so gräulich, aber schon der Tag ist schon im Anfang. Flug und ich finde, der Song, der verkörpert das ganz gut.

0: Kleiner Ausflug an die Copacabana, aber ich bin nicht schuld, sondern Daniel Haxmann. Er hat nämlich ein Buch geschrieben, das heißt It Began in Ipanema, 50 Songs sind drin und die natürlich was über die Stadtgeschichte von Rio erzählen, aber auch natürlich über verschiedene Schichten von der Favela bis hin zum Edelstrip Copacabana. Mhm. Ziemlich teuer da zu wohnen, oder?
1: Ja, also im Vergleich zu Berlin ist es günstiger.
0: Ah, okay, gut zu wissen. Vielleicht mal auswandern. Es gibt so ein tolles Bild, ich weiß nicht, man sieht so einen Balkon und sieht gleichzeitig aber auch den Strand unten. Das ist in den 50er Jahren entstanden und in dieses Bild möchte ich einfach mal rein. Also kann man sich eine Wohnung da vielleicht, also gut, anderes Thema, jetzt geht's um dein Buch, ist gerade wie gesagt erschienen in Sorry Press, ganz, ganz lesenswert, hinten ist da auch eine Playlist drin. Aber du schreibst nicht nur Bücher, sondern du hast ja auch ein Label, Man Recordings, das du schon seit vielen Jahren betreibst. Veröffentlicht gerne auch andere KünstlerInnen, aber jetzt geht's mal um dich, um Eigenwerbung, denn du hast ein schönes Stück, das heißt Abaixé, hast du jetzt in diesem Sommer veröffentlicht.
1: Ja, das ist ein Song, der ist inspiriert von einem Film, einem brasilianischen Film, der letztes Jahr erschien, der hieß The Secret Agent o Agente Secreto auf Portugiesisch und der spielt in der Militärdiktatur oder in der Zeit der Militärdiktatur im Nordosten Brasiliens und da gibt es eine Schlüsselszene, also es geht viel um Politik in dem Film und es gibt auch leider viele Morde und es geht um eine quasi Verfolgungsjagd zwischen einem Polizisten oder mehreren Polizisten und einem Mörder und da ertönt parallel zu dieser Szene eben ein Song von einer Gruppe, die nennt sich Banda dos Pifanos, also die Flötenbande oder die Flötengruppe. Und diese Szene war für mich so intensiv. Als ich den Film gesehen habe, habe ich also wirklich Gänsehaut bekommen. Und das passiert mir relativ selten im Kino, weil es so perfekt geschnitten war und die Musik einfach wahnsinnig toll dazu passte. Und dieser Song inspirierte mich für mein Track Abaixé. Und dafür habe ich mit einem Flötisten, Uri Kaplan aus Tel Aviv, der unter anderem bei Balkan Beatbox die Flöten und Saxophone spielt, habe ich eben diese Melodie quasi interpretiert. Er hat sie eingespielt und ich habe dazu die Beats und das Arrangement gemacht. Und ja, die Tune lief jetzt im Sommer ziemlich viel, auch auf einigen Festivals. Und die macht ganz gut Party auf alle Fälle.
0: Abaixé. Was heißt nochmal?
1: Das heißt eigentlich runtergehen.
0: Runtergehen.
1: Den, und es ist im Prinzip indirekt sagen,
0: get down.
1: Get down.
0: Genau. Ah ja, ach ja, krass, ey, war jetzt geraten. Daniel Haxmann ist da, Abaixé. Und übrigens sein neues Buch, It Began in Ipanema, verschenken oder selber lesen und sich weiterbilden. Danke, dass du da warst.
1: Danke.

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Ihr Flux FM am Abend, ja, Tom Miller und auch natürlich Michi Beck. Die beiden waren oder sind es irgendwo immer noch die Turntable Rocker. Was haben sie uns nicht für tolle Hits geliefert vor über 20 Jahren? Normality ist zum Beispiel auch ein Track, der im Tagesprogramm läuft, aber jetzt hat er sozusagen ein Retreatment bekommen von TTO und auch natürlich abgesegnet von den beiden Turntable Rockern. Und hier gibt's jetzt Normality, eben im 2026er. Refreshness gewandt. Ihr sollt ja hier alles mitbekommen, ne? Das ist ja auch eine Bildungssendung hier auf Flux FM. Ich bin Matti Beck, wünsche einen schönen Abend. Genießt die Zeit mit uns hier.

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2: Im Studio Holger Dilk. Schönen guten Tag. Der Fall Hanning schlägt weiter hohe Wellen. Der Ex-Chef des Bundesnachrichtendienstes sitzt inzwischen wegen Spionageverdachts in Untersuchungshaft. Hanning soll geheime Infos von seinem früheren Büroleiter gekauft und weitergegeben und auch eine Analyse für einen fremden Geheimdienst gemacht haben. Der 80-Jährige war gestern festgenommen worden. Marc Henrichmann vom Geheimdienstkontrollgremium im Bundestag sagte zu dem Fall:
3: Das ist kein Kavaliersdelikt und es tritt alles mit Füßen, wofür unsere Sicherheitsbehörden in Deutschland stehen, wofür auch die vielen Menschen, die da arbeiten, stehen. Und das rüttelt an den Grundfesten unserer Sicherheit.
2: Digitale Gewalt wird auch in Deutschland zu einem immer größeren Problem. Um dagegen vorzugehen, hat das Bundeskabinett ein neues Gesetz auf den Weg gebracht. Wer Porno-Deepfakes erstellt, besitzt oder verbreitet, soll sich künftig strafbar machen. Das gilt auch für alle, die heimlich intime Videos oder Bilder von anderen machen, etwa in der Sauna. Justizministerin Hubig.
4: Mit unserem Gesetzentwurf setzen wir der rasant wachsenden digitalen Gewalt etwas entgegen. Die Stärke und Entschlossenheit unseres Rechtsstaates. Wir schließen Lücken im Strafrecht und wir nehmen die digitalen Plattformen stärker in die Pflicht. Wir machen es einfacher für die Betroffenen, gegen digitale Gewalt vorzugehen.
2: Union und SPD beraten am Abend über ihre nächsten Reformschritte. Im Kanzleramt geht es aber auch um den Umgang mit der AfD. Gesprächsstoff liefert die Wahl von Tobias Rausch zum Landtagspräsidenten in Sachsen-Anhalt. Der AfD-Mann bekam auch 9 Stimmen aus anderen Fraktionen. Der Tankrabatt wird zwar nicht komplett, aber größtenteils an die Autofahrer weitergegeben. Das zeigt eine Auswertung des IFO-Instituts. Dennoch bleibt tanken teuer. Die Spritpreise bewegen sich weiter deutlich über 2 Euro je Liter. Der Chemie-Nobelpreis geht in diesem Jahr an Henri Kagan aus Frankreich und Kenzo Sohai aus Japan. Die beiden haben herausgefunden, wie sich bestimmte Moleküle bei einer chemischen Reaktion vermehren können. Durch die Erkenntnis können zum Beispiel Medikamente gezielter hergestellt werden.
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5: Ja, gute Nacht sage ich noch nicht, ne? Haltet mal eure Äuglein noch ein bisschen auf. Tag ist noch nicht gegessen. Nee, wir werden uns hier gleich einem neuen Album von Dave Angel widmen. Das ist auf dem legendären Label R&S Records erschienen. Es geht so ein bisschen jazzy zur Sache, aber auch sehr housey, sehr, sehr schön. Und dann hören wir auch nochmal ins neue Album von Acid Pauli rein. Hier aber erstmal Emmanuel Satie und Marga mit Energy. Und die gebe ich euch jetzt hier nochmal durchs Radio.

DJ Tennis mit Hello Hello, aber ich sage jetzt erstmal Goodbye DJ Tennis, das warst du für heute. Alle Tracks, die hier laufen, findet ihr natürlich nochmal wohl aufgereiht und archiviert in unserer Playlist auf fluxfm.de. 35 Jahre, ja, ist seine Erstveröffentlichung her auf dem belgischen Label RNS Records. Die Rede ist von Dave Angel. Ja, und der hat wieder gesagt, ich gehe mal zu meinen Wurzeln zurück, bereichere das Label mit meinem neuen Album A Time and Place. Und er verbindet ja seine Techno-Wurzeln so mit Jazz, Soul und sehr viel persönlichen Erinnerungen. Wenn man sich das ganze Album anhört, erschließt sich das ein bisschen mehr. Und wenn ihr mal wissen wollt, wie Dave Angel 2026 klingt, hier gibt's jetzt Apocalypse, die Apokalypse von Dave Angel. So viel biblische Metaphern hier heute. Aber es ist wirklich ein tolles Album. Aber gut, RNS Records ist ja auch klasse. Geht gleich los, liebe Kinder.

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Diesen Kult, London Electricity, stehen natürlich für Drum and Bass. Wir haben sie ja mit Love Bombs gehört. Die gibt's ja schon seit den späten 90ern. Clapton, der Act mit der goldenen Maske, den weißen Handschuhen und dem Zylinder, hat's geschafft. Ja, No Eyes, ein Riesentrack vor vielen, vielen Jahren. Und mittlerweile kann Clapton sehr, sehr gut von seiner Musik leben. Hat eine eigene Residency in einem Club auf Ibiza, Chinoise. Ist jetzt vielleicht nicht einer der ganz, ganz großen und bekannten, dafür aber sehr edler und auch ein bisschen intimerer Club als diese Großraumhallen. Ja, auf jeden Fall. Er lebt gut und macht auch mal wieder neue Musik. Wir hören ihn mit Beautiful Times. Mit dabei ist Miramar und Kurt Wells. Das sind auf jeden Fall auch KünstlerInnen, mit denen man gerne kollaboriert.

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elektronische Musik nicht nur so am Abend nebenher hören wollt, sondern vielleicht auch mal eine Party bespielen wollt am Wochenende und kein DJ da ist oder keiner Bock hat. Ja gut, jeder will natürlich Mucke auflegen, aber eben sei das mal so der Fall, dann könnt ihr auf jeden Fall gerne auf die Flux Music App zurückgreifen. Da drin gibt's nämlich den super duper Club Sandwich Channel und der ersetzt dann jeden DJ. Man muss dann nicht immer nervig irgendwie zum Plattenteller laufen und alles neu und so weiter. 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Und einer, der ist auch immer am Start, schon seit vielen Jahren. Sein Bruder ist auch sehr erfolgreich, aber ich habe mich mal für Fritz entschieden. Fritz Kalkbrenner. Von seinem aktuellen Album, der Titeltrack What I Have Left.

Eigenes Label, eigenen Plattenladen, eigene große Karriere. Ja, die Superlative sind wieder da. Sinti, hier haben wir sie gehört mit Can't Get Enough. Acid Pauli, beziehungsweise ja, Martin Kretschmann, kennen wir schon seit vielen Jahren. Ja klar, bei Notwiss war er dabei oder auch bei Konsole, das war ja auch mal ein Projekt von ihm. Aber als Acid Pauli hat er uns ja in den letzten Jahren mit einer interessanter Musik versorgt, auf Albumlänge. MOD zum Beispiel war ja so experimentell. Jetzt geht's aber wieder, ja, ich würde mal sagen, mehr in Richtung tanzbare Sounds. Da ist ein bisschen Techno drauf, House und Ambient, aber auch viele Field Recordings. Und er hat auch mit KünstlerInnen wie zum Beispiel Sophie Hunger zusammengearbeitet oder auch dem Niergen Niege-Kollektiv aus Uganda ist das, glaube ich. Ah gut, wir können uns freuen auf ein neues Acid Pauli Album. Vorab gibt es schon eine Single und die heißt Mystic Meltdown. Und die gibt es jetzt hier natürlich ganz vorne weg. Also, lasst euch mal so richtig einsaugen in den Acid Pauli Sound.

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St. Pauli, der wieder mal Welten verbinden wird mit seinem neuen Album, das am 20.11. erscheint. Mystic Meltdown. Und das war der Titeltrack daraus. Euch einen schönen Abend. Ich wünsche euch eine gute Zeit und sag bis morgen. Mein Name ist Max.

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